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1: Ich bin Stefan Schütz. Guten Morgen. Nach dem Drohnenanschlag auf den Flughafen Leipzig-Halle Anfang August haben die Ermittler offenbar zwei Tatverdächtige identifiziert. Nach Recherchen von NDR, WDR und Süddeutscher Zeitung handelt es sich um einen gebürtigen Russen mit lettischem Pass und einen Mann aus Belarus mit russischem Pass. Die Männer sollen Verbindungen zum russischen Geheimdienst haben. Die SPD-Bundestagsfraktion geht in Klausur. Sie will heute und morgen unter anderem über Veränderungen in der Arbeitswelt durch KI und neue Technologien beraten. Mit dabei Harpe Kerkeling mit einem Vortrag. Uli Reitinger berichtet.
2: Sein Vortrag zur SPD-Klausur trägt den Titel »Alles Ansichtssache, wo die Toleranz in einer Demokratie ihre Grenzen hat und worauf es jetzt ankommt«. Mit Spannung wird erwartet, ob die Fraktion in ihrer Klausur klar Position bezieht zur geplanten Abschaffung der Rente mit 63 und zur zukünftigen Attestpflicht ab dem ersten Krankheitstag. Zwei Regierungsvorhaben, die die SPD bislang mitträgt, aber wohl gerne kippen würde.
1: Mit einem neuen Kita-Gesetz will die Bundesregierung die frühkindliche Bildung verbessern. Bei jedem Kind soll spätestens im Alter von 4 Jahren der Sprach- und Entwicklungsstandard überprüft werden. Das hat das Bundeskabinett beschlossen. Bei Bedarf werden die Kinder dann gefördert, damit der Start in die Grundschule besser klappt. Der Bundestag muss noch zustimmen. Eine Runde weiter im DFB-Pokal. Der FC Bayern hat nach Startschwierigkeiten souverän gegen den Zweitligisten Osnabrück mit 4:1 gewonnen. Münchens Trainer Kompanie nach dem Spiel bei Sky.
3: Wenn einer mich gesagt hätte, dass er dann von dieser Distanz schießt und es geht so rein, dann hätte ich auch gesagt, das passiert dann nie. Das ist jetzt Pokalspiel und danach mussten wir dem Spiel kommen, auswärts in Osnabrück, und das haben wir gemacht.
1: Am Samstag wird die zweite Pokalrunde ausgelost.
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1: Heute ist es in NRW stark bewölkt mit teils leichtem Regen bei 21 bis 24 Grad, in höheren Lagen nur 18 Grad. Morgen ist es weiterhin wolkig, vor allem im Norden zeitweise Schauer. Am Nachmittag sind auch kurze Gewitter möglich.
5: Jetzt das Aktuellste aus der Antenne NRW Verkehrszentrale. Achtung, auf der A43 Recklinghausen Richtung Münster zwischen Dülmen Nord und Nottuln, da liegt ein Fahrrad auf allen Fahrstreifen. Und auf der A2 Dortmund Richtung Hannover zwischen Kamenberg-Kamen und dem Kamener Kreuz zieht sich eine Ölspur über den rechten Fahrstreifen. In Köln auf der B55 Olpener Straße zwischen Brücker Mauspfad und dem Autobahnanschluss A3-A4 ist dichter Verkehr. Ihr braucht mindestens 9 Minuten länger. Habt ihr mehr entdeckt? Dann gebt gern Bescheid per WhatsApp an die 0160 339 7000.
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1: Heute ist es in NRW stark bewölkt mit teils leichtem Regen bei 21 bis 24 Grad, in höheren Lagen nur 18 Grad. Morgen ist es weiterhin wolkig, vor allem im Norden zeitweise Schauer. Am Nachmittag sind auch kurze Gewitter möglich.
2: Jetzt das Aktuellste aus der Antenne NRW Verkehrszentrale. Achtung, auf der A43 Recklinghausen Richtung Münster zwischen Dülmen Nord und Nottuln, da liegt ein Fahrrad auf allen Fahrstreifen. Und auf der A2 Dortmund Richtung Hannover zwischen Kamenberg-Kamen und dem Kamener Kreuz zieht sich eine Ölspur über den rechten Fahrstreifen. In Köln auf der B55 Olpener Straße zwischen Brücker Mauspfad und dem Autobahnanschluss A3-A4 ist dichter Verkehr. Ihr braucht mindestens 9 Minuten länger. Habt ihr mehr entdeckt, dann gebt gern Bescheid per WhatsApp an die 0160 339 7000.
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1: Jungfrau.
2: Verzeihen Sie anderen und sich selbst. Loslassen von Groll und negativen Gefühlen führt zu einem stressfreien Leben.
1: Waage.
2: Sie stehen vor Herausforderungen, die keine 0815-Lösung erfordern. Nehmen Sie sich Bedenkzeit, bevor Sie überstürzt handeln.
1: Skorpion.
2: Sie haben das Glück auf Ihrer Seite. Seien Sie aufmerksam, um die Zeichen zu erkennen.
1: Schütze.
2: Wenn nicht jetzt, wann dann? Erledigen Sie endlich, was Sie schon viel zu lange aufschieben.
1: Steinbock.
2: Reflexion ist der Schlüssel zur persönlichen Entwicklung. Nehmen Sie sich Zeit, um über Ihr Leben nachzudenken und wachsen Sie durch Selbsterkenntnis.
1: Wassermann.
2: Emotionen sind der Schlüssel zu Ihrer inneren Stärke. Hören Sie auf Ihr Herz, um Klarheit im Leben zu finden.
1: Fische.
2: Setzen Sie sich heute klare Ziele und entwickeln Sie einen konkreten Plan, um diese zu verwirklichen.
1: Widder.
2: Vergleichen Sie sich nicht mit anderen, sondern konzentrieren Sie sich auf Ihre eigenen Stärken und Talente. Sie sind einzigartig und besonders.
1: Stier.
2: Starten Sie das Lernen einer neuen Sprache. Das hilft Ihnen, Ihren Horizont zu erweitern.
1: Zwillinge.
2: Neugier treibt Sie heute voran. Seien Sie bereit, neue Wege zu beschreiten und die Vielfalt in vollen Zügen zu genießen.
1: Krebs.
2: Setzen Sie sich heute klare Ziele und entwickeln Sie einen konkreten Plan, um diese zu verwirklichen.
1: Löwe.
2: Es ist an der Zeit, alte Gewohnheiten loszulassen und Platz für positive Veränderungen zu schaffen.
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1: Ich bin Stefan Schütz. Guten Morgen. Die mutmaßlich Verantwortlichen für den versuchten Drohnenanschlag auf den Flughafen Leipzig-Halle sind offenbar identifiziert. Laut Süddeutscher Zeitung handelt es sich um zwei Männer aus Belarus und Lettland, die auch einen russischen Pass besitzen. Die Bundesregierung macht Russland für den gescheiterten Angriff verantwortlich. NRW-Innenminister Reul fordert nach den Angriffen auf Umspannwerke in NRW und Südbrandenburg eine Debatte über mehr Schutzrechte für Betreiber kritischer Infrastruktur. Sie sollen etwa besser klären dürfen, ob sie Videoanlagen oder eigene Drohnenabwehr einsetzen können. Dafür müssten aber Regeln zu Datenschutz und Bürgerrechten neu justiert werden. Handballnationalspieler Tom Kiesler hat sich im Training einen Außenbandriss im Knie zugezogen und fehlt dem VfL Gummersbach mehrere Wochen. Die Verletzung trifft den EM-Silbermedaillengewinner auch im Hinblick auf die Heim-WM im Januar. Sein Einsatz zum Länderspielauftakt Anfang November gegen Belgien ist fraglich. Die Fußballer des FC Bayern haben ihre Aufgabe in der ersten Runde des DFB-Pokals souverän gelöst. Der Titelverteidiger gewann beim Zweitligisten Osnabrück mit 4:1. Moritz Einzel berichtet.
2: Den besseren Start in dieses Spiel erwischte Osnabrück. Meißner zog einfach mal aus rund 30 Metern ab und traf in den Winkel. Da konnte Obich im Bayern-Tor nur hinterher gucken. Die Bayern ließen sich aber nicht beirren. Kane traf zum Ausgleich. Bischoff brachte die Bayern in Führung. Nach der Pause Olisse mit der Entscheidung und nochmal Kane per Elfmeter besorgte den 4:1 Endstand. Der FC Bayern in der zweiten Pokalrunde. Osnabrück ist raus nach respektabler Leistung.
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1: Heute ist es in NRW stark bewölkt mit teils leichtem Regen bei 21 bis 24 Grad. In höheren Lagen werden es nur 18 Grad. Morgen ist es weiterhin wolkig. Vor allem im Norden gibt es zeitweise Schauer. Am Nachmittag sind auch kurze Gewitter möglich.
3: Jetzt das Aktuellste aus der Antenne NRW Verkehrszentrale. Vorsicht auf der A2 Hannover Richtung Dortmund zwischen Kamenberg-Kamen und Lünen Süd. Da ist eine Unfallstelle noch nicht gesichert. Auf der A43 Recklinghausen Richtung Münster zwischen Dülmen Nord und Nottuln läuft eine Unfallaufnahme auf dem Standstreifen. Fahrt da bitte vorsichtig vorbei. Auf der A40 Duisburg Richtung Venlo zwischen der Anschlussstelle Wankum und der Anschlussstelle Strahlen steht ihr im Stau. Ihr braucht mindestens 7 Minuten länger. Auf der A4 Herlen-Aachen Richtung Köln zwischen dem Kreuz Köln-West und der Anschlussstelle Köln-Klettenberg stockt es. Habt ihr mehr entdeckt? Dann gebt gern Bescheid per WhatsApp an die 0100 60 339 7000.
0: 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Marc Neugebauer macht Urlaub. Hier ist Marc Moosbrugger.
4: Guten Morgen von mir. Kurz nach 6 und wenn es bei euch schon wieder bling, bling, bling macht in der WhatsApp-Familiengruppe. Es gibt ja da die Funktion, ich weiß nicht, ob ihr die kennt, Stummschalten, wobei ich nichts gesagt habe. Oder ihr dreht einfach entsprechend jetzt das Radio lauter, denn da läuft jetzt ein Rocksong aus den 80ern von Billy Idol, Rebel Yell. Der übertönt auch die Klingelei.
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Schönen Donnerstagmorgen wünsche ich euch. Hier ist Antenne NRW. Jetzt gibt's eine Sängerin, die uns beweist, dass es absolut unnötig ist, bei Balladen lauthals zu schreien, als würde irgendwas in Flammen stehen. Freut euch auf Latricia McNeil mit 365 Days. Einfach eine bezaubernde Powernummer aus dem Jahr 1999, die so ein bisschen an ihren ersten großen Erfolg Stranded erinnert. Die erste Single-Auskopplung ihres zweiten Albums, auf dem sie ebenfalls mit ihrem kraftvollen, zurückhaltenden und gefühlvollen Gesang besticht. Latricia McNeil bei uns 365 Days. Und bei dem Song werde selbst ich so ein bisschen melancholisch, denn der September ist einfach auch schon wieder 3 Tage alt. Die Zeit fliegt nur so, aber wir feiern sie mit den besten Hits aller Zeiten bei Antenne NRW.

0: Mit Antenne NRW geht ihr hier in den Donnerstag. Ich wünsche euch einen schönen guten Morgen. Am Gymnasium und der Gesamtschule der Georg-Müller-Schulen in Bielefeld konnten gestern rund 1300 Schüler nicht in das neue Schuljahr starten. Grund dafür ist eine Baustelle. Heute gehen die Schüler traditionell ins Wiesenbad und haben keinen Unterricht. Ab morgen soll dann der Schulalltag beginnen. Dann haben die Toten Hosen am Abend auf ihrer Abschiedstournee ihr letztes Konzert in Münster gegeben. Tausende Fans sind dazu in die Stadt geströmt. Und innovative Technik. In Rees ist ein Wickelroboter im Einsatz. Er wickelt Klebeband um die Stahlseile der Rheinbrücke, um sie vor Korrosion zu schützen. Nehmt die Abkürzung zu den echten Fakten und klickt euch einfach weiter. Landet direkt bei den aktuellen News aus Nordrhein-Westfalen. 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

Euch einen schönen Donnerstagmorgen. Klasse, dass ihr mit dabei seid. Eine neue lila Leckerei erobert jetzt unsere Tassen, nämlich die Ubewurzel, die leuchtend violette Knolle aus den Philippinen. Und in ihr steckt so einiges. Mehr gleich in unseren Good News um 6.40 Uhr.

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1: Ich bin Stefan Schütz. Guten Morgen. NRW-Innenminister Reul fordert nach den Angriffen auf Umspannwerke in NRW und Südbrandenburg eine Debatte über mehr Schutzrechte für Betreiber kritischer Infrastruktur. Sie sollen etwa besser klären dürfen, ob sie Videoanlagen oder eigene Drohnenabwehr einsetzen können. Dafür müssten aber Regeln zu Datenschutz und Bürgerrechten neu justiert werden. Handballnationalspieler Tom Kiesler hat sich im Training einen Außenbandriss im Knie zugezogen und fehlt dem VfL Gummersbach mehrere Wochen. Die Verletzung trifft den EM-Silbermedaillengewinner auch im Hinblick auf die Heim-WM im Januar. Sein Einsatz zum Länderspielauftakt Anfang November gegen Belgien ist fraglich.
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1: Heute ist es in NRW stark bewölkt mit teils leichtem Regen bei 21 bis 24 Grad. In höheren Lagen werden es nur 18 Grad. Morgen ist es weiterhin wolkig, vor allem im Norden gibt es zeitweise Schauer. Am Nachmittag sind auch kurze Gewitter möglich.
2: Jetzt das Aktuellste aus der Antenne NRW Verkehrszentrale. Vorsicht auf der A2 Hannover Richtung Dortmund zwischen Kamenberg-Kamen und Lünen Süd. Da ist eine Unfallstelle noch nicht gesichert. Auf der A43 Recklinghausen Richtung Münster zwischen Dülmen Nord und Nottuln läuft eine Unfallaufnahme auf dem Standstreifen. Fahrt da bitte vorsichtig vorbei. Auf der A40 Duisburg Richtung Venlo zwischen der Anschlussstelle Wankum und der Anschlussstelle Strahlen steht ihr im Stau. Ihr braucht mindestens 7 Minuten länger. Auf der A4 Herlen-Aachen Richtung Köln zwischen dem Kreuz Köln-West und der Anschlussstelle Köln-Klettenberg stockt es. Habt ihr mehr entdeckt, dann gebt gern Bescheid per WhatsApp an die 0100 60 339 7000.
0: Guten Morgen NRW mit, Moment mal, hat jemand Marc Neugebauer gesehen?
3: Kalimera, meine Freunde. Ich mach grad ein bisschen Urlaub, also erholt euch mal gut von mir und ich bin dann ab dem 14. September zurück.
0: Ach so, na gut, dass wir noch einen anderen Marc haben. Hier ist Marc Moosbrugger.
4: Und ich begrüße euch ganz herzlich heute an diesem Donnerstag. Wir machen es uns wieder richtig schön und wir fahren wieder richtig groß auf mit den größten Stars und ihren besten Hits.
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0: schön, dieser Popsong von Michael Schulte. Broken Sunshine, das sind die besten Hits aller Zeiten. Ich wünsche euch einen angenehmen Donnerstagmorgen. Gleich gibt's Rock aus den 80ern von John Cougar Mellencamp. Aber erstmal sage ich euch, was sonst noch gut ist an diesem Donnerstagmorgen.
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0: In den sozialen Medien oder auch in den Cafés bei uns, da geht das knallig lila Getränk steil und ist gleichzeitig der neue positive Foodtrend, der Ube Latte. Nach Matcha erobert jetzt die leuchtend violette Knolle aus den Philippinen unsere Tassen. Und das Beste daran, das Ganze sieht nicht nur spektakulär aus, sondern schmeckt im Vergleich zu grünem Tee herrlich mild, cremig und auch leicht süßlich. So ein bisschen nach Vanille und Kokos, habe ich das Gefühl. Ihre knallige Farbe verdankt die Ube-Wurzel ihren wertvollen Pflanzenstoff, sogenannten Anthocyanen. Die stecken zum Beispiel auch in Heidelbeeren oder Brombeeren und die halten unseren Körper fit. Wenn ihr euch den Drink im Café holt, dann achtet aber unbedingt am besten darauf, dass er mit echtem Püree oder Pulver und wenig Zusatzzucker zubereitet wird. Dann habt ihr die perfekte koffeinfreie Alternative für einen bunten Energieschub zwischendurch. Probiert diese neue lila Leckerei doch einfach auch mal aus.
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0: Guten Morgen an diesem Donnerstag. Hier ist Antenne NRW. Ein 44-jähriger Motorradfahrer ist in Köln-Ostheim tödlich verunglückt. Er war auf der Rösrather Straße in Richtung Rathheumer unterwegs, als er an der Kreuzung zum Hartgenbuscher Kirchweg die Kontrolle über seine Maschine verlor und gegen eine Laterne prallte. Dann muss die Galopprennbahn Düsseldorf auch den Gourmet-Renntag am 13. September absagen. Grund dafür sind schwere Schäden verursacht durch Wildschweine. Und im Kreis Borken gibt es die meisten E-Bikes und auch die meisten tödlichen Unfälle damit. Am häufigsten bei Senioren. Jetzt wird die Polizei aktiv und hat das Seniorenradeln ins Leben gerufen. Ihr wollt wissen, was diese Schlagzeilen für euren Alltag bedeuten? Dann holt euch die Antworten direkt auf antenne.nrw.
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1: Ich bin Stefan Schütz. Guten Morgen.
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1: Ich bin Stefan Schütz.

0: nach dem Waldbrand im Hohen Venn enger zusammenarbeiten. Grund waren widersprüchliche Aussagen deutscher und belgischer Feuerwehren während des Einsatzes. Und künftig soll Technik mit künstlicher Intelligenz Waldbrände früher erkennen. Der Brand im vergangenen Monat war der größte in der Geschichte Belgiens und hatte auch den deutschen Grenzort Monschau bedroht. Gegen einen Mitarbeiter der Stadt Siegen wird wegen des Verdachts auf Kinderpornografie ermittelt. Der Mann hatte mit Kindern und Jugendlichen zu tun und ist sofort freigestellt worden. Das hat Bürgermeister Fitt mitgeteilt. Hinweise auf Straftaten gegenüber Kindern in städtischen Einrichtungen gibt es laut Fitt bislang nicht. Fußball-Bundesligist Bayern München hat die erste Hürde im DFB-Pokal genommen. Die Mannschaft setzte sich beim Zweitligisten VfL Osnabrück mit 4:1 durch. Der Gastgeber war in Führung gegangen, dann machte der Meister ernst und es trafen Kane doppelt, Bischoff und Olise.
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0: Heute ist es in NRW stark bewölkt mit teils leichtem Regen bei 21 bis 24 Grad. In höheren Lagen werden es nur 18 Grad. Morgen ist es weiterhin wolkig, vor allem im Norden gibt es zeitweise Schauer. Am Nachmittag sind auch kurze Gewitter möglich.
2: Jetzt das Aktuellste aus der Antenne NRW Verkehrszentrale. Achtung, auf der A3 Köln Richtung Frankfurt zwischen Siebengebirge und Neustadt-Wied, da ist eine ungesicherte Unfallstelle. Auf der A43 Recklinghausen Richtung Münster zwischen Dülmen-Nord und Nottuln läuft eine Unfallaufnahme auf dem Standstreifen, fahrt da bitte vorsichtig vorbei. Auf dem A4 Kölner Ring Köln Richtung Herlen-Aachen zwischen Dreieck Köln-Heumer und Kreuz Köln-Süd braucht ihr mindestens 11 Minuten länger. In der Gegenrichtung Herlen-Aachen Richtung Köln zwischen Kreuz Köln-West und Anschlussstelle Köln-Eiffeltor sind es rund 10 Minuten mehr. Habt ihr mehr entdeckt, dann gebt gern Bescheid per WhatsApp an die 0160 339 7000.
1: Guten Morgen NRW, auch heute wieder mit dem anderen Marc, denn Marc Neugebauer macht Urlaub. Hier ist Marc Moosbrugger.
3: Wenn ihr gerade im Bad rumsteht und noch nicht viel anhabt, dann ist das überhaupt kein Problem. Da passt ihr bestens zu The Beloved. Die hatten 1993 einen fantastischen Elektropop-Song, nämlich Sweet Harmony, und saßen da einfach splitterfasernackt im Musikvideo auf dem Boden rum. Also hinsetzen müsst ihr euch jetzt nicht. Zieht ihr euch mal schön an und genießt diesen Song dazu.
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Habt einen guten Start in diesen Donnerstag mit Antenne NRW. 1986, das war für die Eurythmics ein Jahr, in dem sie sich vom reinen Pop so ein bisschen verabschiedet haben und rockiger und bluesiger geworden sind. Dabei ist der Schuss gleich mal so ein bisschen nach hinten losgegangen. Der Song When Tomorrow Comes ist direkt mal weniger erfolgreich gewesen als alles, was Annie Lennox und Dave Stewart vorher veröffentlicht haben. Besonders der Background-Gesang und vor allem das Saxophon in dieser Nummer haben bei strikten New Wave-Fans für einiges Kopfschütteln gesorgt. Nichtsdestotrotz war der Song der erfolgreichste von seinem Album, ist ein absoluter Ohrwurm und einer der besten Hits aller Zeiten von den Eurythmics, jetzt hier bei Antenne NRW. Und wenn ihr euch gerade noch mal im Bett umgedreht habt, weil ihr das heute einfach könnt, dann genießt den Song umso mehr.

0: Der Start in euren Donnerstag. Ich freue mich, dass ihr mit dabei seid. Guten Morgen bei Antenne NRW. Die Stadt Köln rechnet in ihrem Haushalt für die nächsten Jahre mit einem Rekordminus. Deshalb soll jetzt strikt gespart werden. Dann wurde in Krefeld schon wieder eine Würgeschlange ausgesetzt, in der gleichen Straße wie vor ein paar Wochen. In Hilden wurde indessen ein Python entdeckt, aber sein Besitzer bereits gefunden. Und der Bergische HC hat am zweiten Spieltag der Handball-Bundesliga ein 29:34 gegen die SG Flensburg-Handewitt hinnehmen müssen. Damit kassierte der BHC die zweite Niederlage im zweiten Spiel. Klickt euch rein und zieht euch die Fakten zur aktuellen Lage in Nordrhein-Westfalen auf antenne.nrw.
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1: Ich bin Stefan Schütz. Guten Morgen. NRW, die Niederlande und Belgien wollen nach dem Waldbrand im Hohen Venn enger zusammenarbeiten. Grund waren widersprüchliche Aussagen deutscher und belgischer Feuerwehren während des Einsatzes. Und künftig soll Technik mit künstlicher Intelligenz Waldbrände früher erkennen. Der Brand im vergangenen Monat war der größte in der Geschichte Belgiens und hatte auch den deutschen Grenzort Monschau bedroht. Gegen einen Mitarbeiter der Stadt Siegen wird wegen des Verdachts auf Kinderpornografie ermittelt. Der Mann hatte mit Kindern und Jugendlichen zu tun und ist sofort freigestellt worden. Das hat Bürgermeister Fitt mitgeteilt. Hinweise auf Straftaten gegenüber Kindern in städtischen Einrichtungen gibt es laut Fitt bislang nicht.
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1: Heute ist es in NRW stark bewölkt mit teils leichtem Regen bei 21 bis 24 Grad. In höheren Lagen werden es nur 18 Grad. Morgen ist es weiterhin wolkig, vor allem im Norden gibt es zeitweise Schauer. Am Nachmittag sind auch kurze Gewitter möglich.
2: Jetzt das Aktuellste aus der Antenne NRW Verkehrszentrale. Achtung, auf der A3 Köln Richtung Frankfurt zwischen Siebengebirge und Neustadt-Wied, da ist eine ungesicherte Unfallstelle. Auf der A43 Recklinghausen Richtung Münster zwischen Dülmen-Nord und Nottuln läuft eine Unfallaufnahme auf dem Standstreifen, fahrt da bitte vorsichtig vorbei. Auf dem A4 Kölner Ring Köln Richtung Herlen-Aachen zwischen Dreieck Köln-Heumer und Kreuz Köln-Süd braucht ihr mindestens 11 Minuten länger. In der Gegenrichtung Herlen-Aachen Richtung Köln zwischen Kreuz Köln-West und Anschlussstelle Köln-Eiffeltor sind es rund 10 Minuten mehr. Habt ihr mehr entdeckt, dann gebt gern Bescheid per WhatsApp an die 0160 339 7000.
0: Guten Morgen NRW mit, Moment mal, hat jemand Marc Neugebauer gesehen?
3: Also wenn ich am 14. September nicht zurück bin, dann holt lieber Hilfe. Ansonsten kann ich euch beruhigen, bis dahin bin ich einfach nur im Urlaub.
0: Oh, der feine Herr macht Urlaub. Aber auf ihn ist Verlass. Hier ist Marc Moosbrugger.
4: Schon krass, die zweite Woche geht auch schon langsam dem Ende entgegen. Langsam, habe ich gesagt. Wir sind noch mittendrin gefühlt. Mit den größten Stars und den besten Hits vergeht aber auch die Zeit wie im Flug.
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0: Das war einer mit 90er-Erinnerungen, einer der besten Hits aller Zeiten von den Jungs von Hanson. Schönen guten Morgen am Donnerstag. Als nächstes aktuelleren Pop von Ava Max, My Head and My Heart für euch.
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0: Und die lautet 9. Denn 9 neue Fußgängerampeln stehen jetzt in Gummersbach. Die lange Handballtradition der Stadt ist jetzt im Stadtzentrum sichtbar. Denn auf manchen Fußgängerampeln sind jetzt Ampelmännchen, die Handball spielen. Die Idee dazu hatte die Gummersbacherin Inga Bohrmann. Die dachte sich eines Tages beim Warten so, eigentlich sind die Ampeln hier ziemlich langweilig. Ihre Petition wurde sehr schnell von sehr vielen Personen unterschrieben. Es ging Spendeneingänge ein, was zeigt, wie sehr die Gummersbacher hinter dieser Idee stehen. Ja, sie sind regelrecht begeistert davon, dass jetzt diese alte Handballtradition im Gummersbacher Stadtbild dauerhaft sichtbar ist. Die Umrüstung der Ampeln hat knapp 8.500 Euro gekostet und wurde komplett durch Spenden finanziert. Also 9 neue Fußgängerampeln im Handballstyle stehen jetzt in Gummersbach.
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0: Mit Antenne NRW geht ihr hier in den Donnerstag. Ich wünsche euch einen schönen guten Morgen. Am Gymnasium und der Gesamtschule der Georg-Müller-Schulen in Bielefeld konnten gestern rund 1300 Schüler nicht in das neue Schuljahr starten. Grund dafür ist eine Baustelle. Heute gehen die Schüler traditionell ins Wiesenbad und haben keinen Unterricht. Ab morgen soll dann der Schulalltag beginnen. Dann haben die Toten Hosen am Abend auf ihrer Abschiedstournee ihr letztes Konzert in Münster gegeben. Tausende Fans sind dazu in die Stadt geströmt. Und innovative Technik. In Rees ist ein Wickelroboter im Einsatz. Er wickelt Klebeband um die Stahlseile der Rheinbrücke, um sie vor Korrosion zu schützen. Nehmt die Abkürzung zu den echten Fakten und klickt euch einfach weiter. 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
1: Ich bin Stefan Schütz. Guten Morgen. Der Bundesverband der erneuerbaren Energien fordert nach den jüngsten Angriffen auf Stromleitungen ein Backup-System fürs Stromnetz. Weil ein vollständiger Schutz nicht geht, müssten Ausfälle weniger Auswirkungen haben. Das sagte Verbandspräsidentin Heinen Esser der Rheinischen Post. Diana Kramer berichtet.
2: Bioenergie und Wasserkraftwerke zum Beispiel könnten nach einem Stromausfall ohne externe Stromversorgung schnell wieder hochgefahren werden. Und auch Batteriespeicher könnten im Ernstfall kurzfristig einspringen und Strom bereitstellen, sagt die Verbandspräsidentin. Es gehe in der aktuellen Lage darum, Risiken zu minimieren und die Auswirkungen so gering wie möglich zu halten.
1: Ein möglicherweise asbestverseuchtes Wohnhaus in Leverkusen beschäftigt weiter Stadt und Bewohner. Die Reinigungs- und Sicherungsarbeiten in dem 8-geschossigen Gebäude laufen. Einige Bewohner müssen wohl noch eine weitere Nacht im Hotel verbringen. Der Verdacht auf den krebserregenden Baustoff war am Dienstag bei Sanierungsarbeiten in unbewohnten Wohnungen aufgekommen. Handball-Nationalspieler Tom Kießler hat sich im Training einen Außenbandriss im Knie zugezogen und fehlt dem VfL Gummersbach mehrere Wochen. Die Verletzung trifft den EM-Silbermedaillengewinner auch im Hinblick auf die Heim-WM im Januar. Sein Einsatz zum Länderspielauftakt Anfang November gegen Belgien ist fraglich. Die Fußballer des FC Bayern haben ihre Aufgabe in der ersten Runde des DFB-Pokals souverän gelöst. Der Titelverteidiger aus München gewann beim Zweitligisten Osnabrück mit 4:1. Den besseren Start erwischte Osnabrück. Meißner traf aus rund 30 Metern in den Winkel. Das Spiel zugunsten der Bayern drehten dann aber Kane, Bischoff und Olise.
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1: Heute ist es in NRW stark bewölkt mit teils leichtem Regen bei 21 bis 24 Grad. In
0: Rhein bis zum Siegerland.
1: Heute ist es in NRW stark bewölkt mit teils leichtem Regen bei

0: Hagen Richtung Dortmund. Zwischen Kreuzhagen und Dortmund Süd steht ihr im Stau, plant etwa 17 Minuten mehr ein. Auf der A57 Nimwegen Richtung Köln zwischen Kamp-Lindfort und Kreuz-Meerbusch geht gerade wenig, ihr braucht rund 16 Minuten länger. Habt ihr mehr entdeckt, dann gebt gern Bescheid per WhatsApp an die 0160 339 7000.
1: 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Marc Neugebauer macht Urlaub. Hier ist Marc Moosbrugger.
2: Wie nervig ist das denn, wenn ihr an der gleichen Ampel schon die dritte Rotphase erlebt? Aber dafür habt ihr ja uns, dass auch das erträglicher wird mit einem 80er-Kultsong von ABC. Hier gibt's The Look of Love und ich wünsche euch einen schönen Start in diesen Donnerstag.
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Carlos Santana, der Gitarrist und seine Band sind seit den 60ern ein weltweit gefragter Live-Act. Doch in den Charts ist der Santana-Sound in den 80er Jahren aus der Mode gekommen. Aber 1999, da hat Santana ein sensationelles Comeback gefeiert. Und dafür waren seine eigenen Kinder mitverantwortlich, als wichtiger Ratgeber für ihn. Die waren damals Teenies und haben ihn auf Künstler wie Dave Matthews, die Fugees, Lauryn Hill oder Eagle Eye Cherry gestoßen und gemeint, du musst mit diesem oder du musst mit jenem mal zusammenarbeiten. Und eines Tages, da ist Papa Santana nach Hause gekommen und meinte stolz, ratet mal Kinder, mit wem ich zusammenarbeite. Genau mit all denen. Und auch mit Rob Thomas. Da haben sie gedacht, dass er Spaß macht. Aber von wegen, am Ende war es dann richtig klasse für seine Kids, ihren Vater zusammen mit den Musikern sozusagen von heute zu sehen. Carlos Santanas zeitloser Latin Rock ist von den damals jungen aktuellen Künstlern aufgefrischt worden. Der Plan ist also aufgegangen. Dank seinen eigenen Kindern, die Santana damals auf die Idee dieses neuen Konzepts gebracht haben. Hier ist Smooth von Santana, einer der besten Hits aller Zeiten bei Antenne NRW, gemeinsam mit Rob Thomas. Und ich hoffe, ihr kriegt heute bei eurem Projekt in der Arbeit auch frischen Wind und neue Ideen und Ansätze, damit ihr da später ein gutes Ergebnis hinkriegt.

0: Guten Morgen an diesem Donnerstag. Hier ist Antenne NRW. Ein 44-jähriger Motorradfahrer ist in Köln-Ostheim tödlich verunglückt. Er war auf der Rösrather Straße in Richtung Rathheumer unterwegs, als er an der Kreuzung zum Hartgenbuscher Kirchweg die Kontrolle über seine Maschine verlor und gegen eine Laterne prallte. Dann muss die Galopprennbahn Düsseldorf auch den Gourmet-Renntag am 13. September absagen. Grund dafür sind schwere Schäden verursacht durch Wildschweine. Und im Kreis Borken gibt es die meisten E-Bikes und auch die meisten tödlichen Unfälle damit. Am häufigsten bei Senioren. Jetzt wird die Polizei aktiv und hat das Seniorenradeln ins Leben gerufen. 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

Euch einen schönen Donnerstagmorgen. Klasse, dass ihr mit dabei seid. Eine neue lila Leckerei erobert jetzt unsere Tassen, nämlich die Ube-Wurzel. Die leuchtend violette Knolle aus den Philippinen. Und in ihr steckt so einiges. Mehr gleich in unseren Good News um 8:40 Uhr. Hello.

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1: Ich bin Stefan Schütz. Guten Morgen. Ein möglicherweise asbestverseuchtes Wohnhaus in Leverkusen beschäftigt weiter Stadt und Bewohner. Die Reinigungs- und Sicherungsarbeiten in dem 8-geschossigen Gebäude laufen. Einige Bewohner müssen wohl noch eine weitere Nacht im Hotel verbringen. Der Verdacht auf den krebserregenden Baustoff war am Dienstag bei Sanierungsarbeiten in unbewohnten Wohnungen aufgekommen. Handball-Nationalspieler Tom Kießler hat sich im Training einen Außenbandriss im Knie zugezogen und fehlt dem VfL Gummersbach mehrere Wochen. Die Verletzung trifft den EM-Silbermedaillengewinner auch im Hinblick auf die Heim-WM im Januar. Sein Einsatz zum Länderspielauftakt Anfang November gegen Belgien ist fraglich.
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1: Heute ist es in NRW stark bewölkt mit teils leichtem Regen bei 21 bis 24 Grad. In höheren Lagen werden es nur 18 Grad. Morgen ist es weiterhin wolkig, vor allem im Norden gibt es zeitweise Schauer. Am Nachmittag sind auch kurze Gewitter möglich.
2: Jetzt das Aktuellste aus der Antenne NRW Verkehrszentrale. Achtung, auf der A3 Köln-Frankfurt zwischen Königsforst und Lohma sind in beiden Richtungen Personen auf der Fahrbahn. Auf der A43 Recklinghausen Richtung Münster zwischen Dülmen Nord und Nottuln läuft eine Unfallaufnahme auf dem Standstreifen. Fahrt da bitte vorsichtig vorbei. Auf der A45 Hagen Richtung Dortmund zwischen Kreuzhagen und Dortmund Süd steht ihr im Stau. Plant etwa 17 Minuten mehr ein. Auf der A57 Nimwegen Richtung Köln zwischen Kamp-Lindfort und Kreuz-Meerbusch geht gerade wenig. Ihr braucht rund 16 Minuten länger. Habt ihr mehr entdeckt, dann gebt gern Bescheid per WhatsApp an die 0160 339 7000.
0: Guten Morgen NRW mit, Moment mal. Hat jemand Marc Neugebauer gesehen?
3: Kalimera, meine Freunde. Ich mach gerade ein bisschen Urlaub, also erholt euch mal gut von mir. Und ich bin dann ab dem 14. September zurück.
0: Ach so. Na gut, dass wir noch einen anderen Marc haben. Hier ist Marc Moosbrugger.
4: Und ich begrüße euch ganz herzlich heute an diesem Donnerstag. Wir machen es uns wieder richtig schön und wir fahren wieder richtig groß auf mit den größten Stars und ihren besten Hits.
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0: Das ist einfach nur gut an diesem Donnerstagmorgen. Shawn Mendes mit seinem Pop-Erfolg Why. Da sind die besten Hits aller Zeiten. Als nächstes mit einem Kracher aus den 80ern von Phil Collins. Aber jetzt schauen wir erstmal, was sonst noch gut ist an diesem Donnerstagmorgen.
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0: In den sozialen Medien oder auch in den Cafés bei uns, da geht das knallig-lila Getränk steil und ist gleichzeitig der neue positive Foodtrend, der Ube Latte. Nach Matcha erobert jetzt die leuchtend violette Knolle aus den Philippinen unsere Tassen. Und das Beste daran, das Ganze sieht nicht nur spektakulär aus, sondern schmeckt im Vergleich zu grünem Tee herrlich mild, cremig und auch leicht süßlich. So ein bisschen nach Vanille und Kokos, habe ich das Gefühl. Ihre knallige Farbe verdankt die Ube-Wurzel ihren wertvollen Pflanzenstoffen, sogenannten Anthocyanen. Die stecken zum Beispiel auch in Heidelbeeren oder Brombeeren und die halten unseren Körper fit. Wenn ihr euch den Drink im Café holt, dann achtet aber unbedingt am besten darauf, dass er mit echtem Püree oder Pulver und wenig Zusatzzucker zubereitet wird. Dann habt ihr die perfekte koffeinfreie Alternative für einen bunten Energieschub zwischendurch. Probiert diese neue lila Leckerei doch einfach auch mal aus.
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0: Der Start in euren Donnerstag. Ich freue mich, dass ihr mit dabei seid. Guten Morgen bei Antenne NRW. Die Stadt Köln rechnet in ihrem Haushalt für die nächsten Jahre mit einem Rekordminus. Deshalb soll jetzt strikt gespart werden. Dann wurde in Krefeld schon wieder eine Würgeschlange ausgesetzt, in der gleichen Straße wie vor ein paar Wochen. In Hilden wurde indessen ein Python entdeckt, aber sein Besitzer bereits gefunden. Und der Bergische HC hat am zweiten Spieltag der Handball-Bundesliga ein 29:34 gegen die SG Flensburg-Handewitt hinnehmen müssen. Damit kassierte der BHC die zweite Niederlage im zweiten Spiel. Klickt euch rein und zieht euch die Fakten zur aktuellen Lage in Nordrhein-Westfalen auf antenne.nrw.
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1: Ich bin Stefan Schütz. Guten Morgen. Russland schließt das Goethe-Institut, das es in mehreren russischen Städten gibt. Das Land reagiert damit auf die angekündigte Schließung des russischen Hauses in Berlin infolge des Fundes einer Sprengstoffdrohne auf dem Flughafen Leipzig-Halle. Ulf Maurer berichtet.
2: Das Goethe-Institut hier in Russland ist eine der wenigen noch verbliebenen deutsch-russischen Verbindungen in Krisenzeiten. Dass es nun geschlossen wird, ist vor allem für viele europafreundliche und dem Westen gegenüber offene Russen ein schwerer Schlag. Das Goethe-Institut hat nicht nur Kulturveranstaltungen hier in Russland organisiert, sondern verbreitet vor allem auch die deutsche Sprache.
1: NRW, die Niederlande und Belgien wollen nach dem Waldbrand im Hohen Venn enger zusammenarbeiten. Grund waren widersprüchliche Aussagen deutscher und belgischer Feuerwehren während des Einsatzes. Und künftig soll Technik mit künstlicher Intelligenz Waldbrände früher erkennen. Der Brand im vergangenen Monat war der größte in der Geschichte Belgiens und hatte auch den deutschen Grenzort Monschau bedroht. Gegen einen Mitarbeiter der Stadt Siegen wird wegen des Verdachts auf Kinderpornografie ermittelt. Der Mann hatte mit Kindern und Jugendlichen zu tun und ist sofort freigestellt worden. Das hat Bürgermeister Fitt mitgeteilt. Hinweise auf Straftaten gegenüber Kindern in städtischen Einrichtungen gibt es laut Fitt bislang nicht. Überraschung bei den US Open. Bei dem Tennis Grand Slam Turnier setzte sich die Einrichtungen gibt es laut Fitt bislang nicht. Überraschung bei den US Open. Bei dem Tennis Grand

0: 28 Grad.
1: Jetzt das Aktuellste aus der Antenne NRW Verkehrszentrale. Vorsicht auf der A43 Recklinghausen Richtung Münster zwischen Dülmen Nord und Nottuln. Da läuft eine Unfallaufnahme auf dem Standstreifen. Fahrt bitte vorsichtig vorbei. Auf der A4 Herlen-Aachen Richtung Köln zwischen Kreuz Köln-West und Anschlussstelle Köln-Eiffeltor steht ihr im Stau. Plant etwa 19 Minuten mehr ein. Auf der A40 Dortmund Richtung Duisburg zwischen Dreieck Bochum-West und Dreieck Essen-Ost braucht ihr rund 15 Minuten länger. Auch auf dem A1 Kölner Ring Euskirchen Richtung Dortmund zwischen Anschlussstelle Köln-Löwenich und Kreuz Leverkusen-West geht es nur stockend voran. Hier sind es etwa 11 Minuten plus. Habt ihr mehr entdeckt? Dann gebt gern Bescheid per WhatsApp an die 0160 339 7000.
2: Guten Morgen NRW, auch heute wieder mit dem anderen Marc, denn Marc Neugebauer macht Urlaub. Hier ist Marc Moosbrugger.
3: Wer schon so ein bisschen länger wach ist und heute Frühschicht hat von euch, der wird jetzt gleich überlegen, ob man schon mal das Essen vom Vortag in die Mikrowelle schmeißt. Kenne ich nur zu gut. Und die Kollegen so, wie kannst du um diese Uhrzeit um kurz nach neun schon warm essen? Ja, wenn man halt schon so ein bisschen länger wach ist, ne, dann ist das eben so. Macht's also ruhig, Mikrowelle auf, Essen rein und guten Appetit. Und dazu jetzt ein cooler Erfolg von Everything But The Girl. Hier gibt's Missing.
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mit Antenne NRW in den Donnerstag. Schönen guten Morgen wünsche ich euch. Und jetzt ein 80er All-Time-Favorite von Stevie Wonder, Part-Time Lover. Der ist mit prominenter Unterstützung entstanden, müsst ihr gleich mal genau hinhören. Als Background-Sänger waren da nämlich unter anderem Philip Bailey und der King of Pop-Soul Luther Vandross dabei. Hören wir am Ende der Strophen fröhlich summen. Auch Stevie Wonders damalige Frau hat mitgesungen und das bei diesem heiklen Thema. Denn bei Part-Time Lover, da geht es ja um ein Liebespaar, bei dem der Mann versucht, eine Affäre geheim zu halten. Am Ende des Songs wird ironischerweise klar, dass seine Frau einen eigenen Lover in Teilzeit hat und das gleiche Spiel spielt. Hier ist Stevie Wonder mit Part-Time Lover, einer der besten Hits aller Zeiten bei Antenne NRW. Und damit seid ihr hoffentlich jetzt mit einem guten Gefühl auf dem Weg zum ersten Kunden für heute, auch wenn die Person vielleicht nicht gerade die unkomplizierteste ist. Wir begleiten euch, bis der Termin losgeht. Das schafft ihr auf jeden Fall.

0: Mit Antenne NRW geht ihr hier in den Donnerstag. Ich wünsche euch einen schönen guten Morgen. Am Gymnasium und der Gesamtschule der Georg-Müller-Schulen in Bielefeld konnten gestern rund 1300 Schüler nicht in das neue Schuljahr starten. Grund dafür ist eine Baustelle. Heute gehen die Schüler traditionell ins Wiesenbad und haben keinen Unterricht. Ab morgen soll dann der Schulalltag beginnen. Dann haben die Toten Hosen am Abend auf ihrer Abschiedstournee ihr letztes Konzert in Münster gegeben. Tausende Fans sind dazu in die Stadt geströmt. Und innovative Technik. In Rees ist ein Wickelroboter im Einsatz. Er wickelt Klebeband um die Stahlseile der Rheinbrücke, um sie vor Korrosion zu schützen. Nehmt die Abkürzung zu den echten Fakten und klickt euch einfach weiter. Landet direkt bei den aktuellen News aus Nordrhein-Westfalen. 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
1: Ich bin Stefan Schütz. Guten Morgen. NRW, die Niederlande und Belgien wollen nach dem Waldbrand im Hohen Venn enger zusammenarbeiten. Grund waren widersprüchliche Aussagen deutscher und belgischer Feuerwehren während des Einsatzes. Und künftig soll Technik mit künstlicher Intelligenz Waldbrände früher erkennen. Der Brand im vergangenen Monat war der größte in der Geschichte Belgiens und hatte auch den deutschen Grenzort Monschau bedroht. Gegen einen Mitarbeiter der Stadt Siegen wird wegen des Verdachts auf Kinderpornografie ermittelt. Der Mann hatte mit Kindern und Jugendlichen zu tun und ist sofort freigestellt worden. Das hat Bürgermeister Fitt mitgeteilt. Hinweise auf Straftaten gegenüber Kindern in städtischen Einrichtungen gibt es laut Fitt bislang nicht.
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1: Es ist meist stark bewölkt, hier und da fällt leichter Regen oder Sprühregen. Am Nachmittag lockern die Wolken auf, es bleibt aber schauerartig. Die Temperaturen bewegen sich zwischen 21 und 25 Grad. Morgen regnet es im Norden mehr, im Süden bleibt es oft trocken bei 20 bis 28 Grad.
2: Jetzt das Aktuellste aus der Antenne NRW Verkehrszentrale. Vorsicht auf der A43 Recklinghausen Richtung Münster zwischen Dülmen Nord und Nottuln. Da läuft eine Unfallaufnahme auf dem Standstreifen, fahrt bitte vorsichtig vorbei. Auf der A4 Herlen-Aachen Richtung Köln zwischen Kreuz Köln West und Anschlussstelle Köln-Eiffeltor steht ihr im Stau, plant etwa 19 Minuten mehr ein. Auf der A40 Dortmund Richtung Duisburg zwischen Dreieck Bochum West und Dreieck Essen Ost braucht ihr rund 15 Minuten länger. Auch auf dem A1 Kölner Ring Euskirchen Richtung Dortmund zwischen Anschlussstelle Köln-Löwenich und Kreuz Leverkusen West geht es nur stockend voran. Hier sind es etwa 11 Minuten plus. Habt ihr mehr entdeckt? Dann gebt gern Bescheid per WhatsApp an die 0160 339 7000.
0: Guten Morgen NRW mit, Moment mal, hat jemand Marc Neugebauer gesehen?
3: Also wenn ich am 14. September nicht zurück bin, dann holt lieber Hilfe. Ansonsten kann ich euch beruhigen, bis dahin bin ich einfach nur im Urlaub.
0: Oh, der feine Herr macht Urlaub, aber auf ihn ist Verlass. Hier ist Marc Moosbrugger.
4: Schon krass, die zweite Woche geht auch schon langsam dem Ende entgegen. Langsam, habe ich gesagt. Wir sind noch mittendrin gefühlt. Mit den größten Stars und den besten Hits vergeht aber auch die Zeit wie im Flug.
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0: Starke Nummer von Leon Rimes an eurem Donnerstagmorgen. Ich freue mich, dass ihr mit dabei seid. Das sind die besten Hits aller Zeiten. Und als nächstes habe ich eine coole Pop-Ballade von The Kid LAROI für euch. Without You.
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0: Und die lautet 9. Denn 9 neue Fußgängerampeln stehen jetzt in Gummersbach. Die lange Handballtradition der Stadt ist jetzt im Stadtzentrum sichtbar. Denn auf manchen Fußgängerampeln sind jetzt Ampelmännchen, die Handball spielen. Die Idee dazu hatte die Gummersbacherin Inga Bohrmann. Die dachte sich eines Tages beim Warten so, eigentlich sind die Ampeln hier ziemlich langweilig. Ihre Petition wurde sehr schnell von sehr vielen Personen unterschrieben. Es ging Spendeneingänge ein, was zeigt, wie sehr die Gummersbacher hinter dieser Idee stehen. Ja, sie sind regelrecht begeistert davon, dass jetzt diese alte Handballtradition im Gummersbacher Stadtbild dauerhaft sichtbar ist. Die Umrüstung der Ampeln hat knapp 8.500 Euro gekostet und wurde komplett durch Spenden finanziert. Also 9 neue Fußgängerampeln im Handballstyle stehen jetzt in Gummersbach.
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0: Guten Morgen an diesem Donnerstag. Hier ist Antenne NRW. Ein 44-jähriger Motorradfahrer ist in Köln-Ostheim tödlich verunglückt. Er war auf der Rösrather Straße in Richtung Rathheumer unterwegs, als er an der Kreuzung zum Hartgenbuscher Kirchweg die Kontrolle über seine Maschine verlor und gegen eine Laterne prallte. Dann muss die Galopprennbahn Düsseldorf auch den Gourmet-Renntag am 13. September absagen. Grund dafür sind schwere Schäden verursacht durch Wildschweine. Und im Kreis Borken gibt es die meisten E-Bikes und auch die meisten tödlichen Unfälle damit. Am häufigsten bei Senioren. Jetzt wird die Polizei aktiv und hat das Seniorenradeln ins Leben gerufen. 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

Für mich ist der Donnerstag schon rum, aber das liegt ja daran, dass ich euch jeden Morgen ab 6 begrüße, also auch morgen wieder am Freitag. Hier geht's jetzt ab 10 direkt weiter mit Josephine Petzold. Ich wünsche euch noch einen tollen Tag bei uns mit den besten Hits aller Zeiten. Ich bin Marc Moosbrugger. Bis morgen früh.

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1: Ich bin Stefan Schütz. Eine Baustelle des Münchner Unternehmens Rode und Schwarz ist in der Nacht mit zwei Brandsätzen beworfen worden. Die Polizei hat in der Nähe zwei Tatverdächtige festgenommen. Ob sie mit der Tat zu tun haben, muss noch geklärt werden. Rode und Schwarz ist unter anderem in den Bereichen Sicherheitstechnik und Kommunikation für Behörden und Militär tätig. Die jüngsten Attacken auf Stromnetze müssen Folgen haben, so der Bundesverband der erneuerbaren Energien. Gefordert wird ein Backup-System fürs Stromnetz, damit Ausfälle weniger Auswirkungen haben. Das sagt die Verbandspräsidentin Heinen Esser der Rheinischen Post. Diana Kramer berichtet.
2: Bioenergie und Wasserkraftwerke zum Beispiel könnten nach einem Stromausfall ohne externe Stromversorgung schnell wieder hochgefahren werden. Und auch Batteriespeicher könnten im Ernstfall kurzfristig einspringen und Strom bereitstellen, sagt die Verbandspräsidentin. Es gehe in der aktuellen Lage darum, Risiken zu minimieren und die Auswirkungen so gering wie möglich zu halten.
1: Zum Thema Schutz sensibler Infrastruktur hat auch NRW-Innenminister Reul Ideen. Er regte im ZDF dazu an, sich mit den aktuellen Datenschutz- und Bürgerrechten auseinanderzusetzen. Im Moment ist es zum Beispiel für Kraftwerksbetreiber oft schwierig, bestimmte Bereiche mit Videoanlagen auszustatten. Reul brachte zudem eine eigene Drohnenabwehr für solche Unternehmen ins Spiel. Ein möglicherweise asbestbelastetes Wohnhaus in Leverkusen beschäftigt weiter Stadt und Bewohner. Die Reinigungs- und Sicherungsarbeiten in dem 8-geschossigen Gebäude laufen. Einige Bewohner müssen wohl noch eine weitere Nacht im Hotel verbringen. Der Verdacht auf den krebserregenden Baustoff war am Dienstag bei Sanierungsarbeiten in unbewohnten Wohnungen aufgekommen.
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1: Es ist meist stark bewölkt, hier und da fällt leichter Regen oder Sprühregen. Am Nachmittag lockern die Wolken auf, es bleibt aber schauerartig. Die Temperaturen bewegen sich zwischen 21 und 25 Grad. Morgen regnet es im Norden mehr, im Süden bleibt es oft trocken bei 20 bis 28 Grad.
3: Jetzt das Aktuellste aus der Antenne NRW Verkehrszentrale. Achtung, auf der A4 Olpe Richtung Herlen-Aachen zwischen Kreuzköln-Ost und Kreuzköln-Süd. Da hat es gekracht, die Unfallstelle ist noch nicht gesichert. Auf der A43 Recklinghausen Richtung Münster zwischen Dülmen-Nord und Nottuln läuft eine Unfallaufnahme auf dem Standstreifen. Fahrt da bitte vorsichtig vorbei. Auf der A4 Olpe Richtung Herlen-Aachen zwischen Kreuzköln-Ost und Kreuzköln-Süd steht ihr dazu noch rund 42 Minuten länger. Auf der A40 Dortmund Richtung Duisburg zwischen Dreieck Bochum West und Dreieck Essen Ost braucht ihr etwa 15 Minuten mehr. Und auf der A2 Dortmund Richtung Oberhausen zwischen Gladbeck-Ellinghorst und Oberhausen-Königshardt kommt ihr mit ungefähr 14 Minuten plus durch. Habt ihr mehr entdeckt, dann gebt gern Bescheid per WhatsApp an die 0160 339 7000.
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5: 3:03, einen wunderschönen Vormittag wünsche ich euch. Wir haben Donnerstag und ihr wisst doch Bescheid, Donnerstag ist der Tag, an dem neue Kinofilme. 3:03, einen wunderschönen Vormittag wünsche ich euch. Wir haben Donnerstag und ihr wisst doch Bescheid, Donnerstag.

0: Schönen Donnerstag mit Antenne NRW und jetzt ab ins Kino, ja? Ab heute nämlich ein neuer Film in den Kinos namens Das gewisse Etwas. Und da haben wir zwei Flüchtige, einen Reisebus und eine ziemlich schlechte Idee. Ja, was soll da schon schiefgehen? Naja, ziemlich viel. Filmtesterin Dori weiß mehr.
1: Was ist schon normal? Ich würde mal sagen, nach einem Einbruch in einem vollbesetzten Reisebus untertauchen, gehört eher nicht dazu. Ja, und trotzdem ist genau das der Plan unserer beiden Protagonisten im heutigen Kinotipp.
2: Los, kommst du jetzt?
3: Die Karre ist weg.
4: Natürlich ist die Karre weg, du hast auf dem Behindertenparkplatz geparkt.
1: Uiuiui, Anfängerfehler. Carlo und Alex hatten eigentlich einen wasserdichten Fluchtplan und der hat ungefähr bis zum nächsten Problem funktioniert. Also muss schnell ein Notfallplan her und der führt die beiden ausgerechnet in einen vollbesetzten Reisebus. Allerdings ist das kein gewöhnlicher Reisebus.
5: Da war ein Aufzugleister.
6: Otto? Ich bin Polly, wir haben dich schon erwartet.
3: Ja, komm, Otto.
6: Das ist Otto. Sagt alle Hallo zu Otto.
1: Hallo. Carlo und Alex haben spontan eine brillante Idee. Sie schlüpfen einfach in die Rollen eines fehlenden Teilnehmers und seines Betreuers.
3: Was ist jetzt der Plan? Guck sie dir an und mach die nach. Auf gar keinen Fall. Halt die Klappe und tu so wie die. Ja, okay, war ein bisschen drüber, ja.
1: Je länger die Reise dauert, desto schwieriger wird es für die beiden, die Tarnung aufrechtzuerhalten. Zwischen ungeplanten Zwischenstopps, neuen Freundschaften und jeder Menge Fettnäpfchen wächst die Gefahr, dass die beiden auffliegen.
7: Du bist nicht behindert.
8: Ich bin super behindert. Schon als ich ein Kind war.
7: Ich glaub dir kein Wort.
3: Ja, ich hab was Dummes gemacht und ich muss mich hier ein paar Tage verstecken.
7: Keine Sorge, ihr seid's gerade. Außer Louis.
3: Das ist Luis.
9: Das bin ich, du Vollpfosten!
1: Das gewisse Extra ist eine warmherzige Komödie mit ordentlich Chaos, viel Situationshumor und einer ziemlich ungewöhnlichen Fluchtgeschichte. Und der Film ist das Remake des französischen Kinohits Was ist schon normal? Ab heute läuft er auch bei uns in der Region auf der großen Leinwand.
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2: Es ist meist stark bewölkt, hier und da fällt leichter Regen oder Sprühregen. Am Nachmittag lockern die Wolken auf, es bleibt aber schauerartig. Die Temperaturen bewegen sich zwischen 21 und 25 Grad. Morgen regnet es im Norden mehr, im Süden bleibt es oft trocken bei 20 bis 28 Grad.
3: Jetzt das Aktuellste aus der Antenne NRW Verkehrszentrale. Achtung, auf der A4 Olpe Richtung Herlen-Aachen zwischen Kreuzköln-Ost und Kreuzköln-Süd. Da hat es gekracht, die Unfallstelle ist noch nicht gesichert. Auf der A43 Recklinghausen Richtung Münster zwischen Dülmen-Nord und Nottuln läuft eine Unfallaufnahme auf dem Standstreifen. Fahrt da bitte vorsichtig vorbei. Auf der A4 Olpe Richtung Herlen-Aachen zwischen Kreuzköln-Ost und Kreuzköln-Süd steht ihr dazu noch rund 42 Minuten länger. Auf der A40 Dortmund Richtung Duisburg zwischen Dreieck Bochum West und Dreieck Essen Ost braucht ihr etwa 15 Minuten mehr. Und auf der A2 Dortmund Richtung Oberhausen zwischen Gladbeck-Ellinghorst und Oberhausen-Königshardt kommt ihr mit ungefähr 14 Minuten plus durch. Habt ihr mehr entdeckt, dann gebt gern Bescheid per WhatsApp an die 0160 339 7000.
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Schönen Donnerstagmittag mit Antenne NRW und wir kommen jetzt zu jemandem, der gerade jüngst einen königlichen Titel erhalten hat, und zwar Alex Van Halen. Der hat nämlich in der Stadt seiner Kindheit in den Niederlanden jetzt gerade den höchsten zivilen Ritterorden erhalten. Jawollo, jetzt ist er hier, Van Halen mit Why Can't This Be Love. Schönen Donnerstag mit Antenne NRW.

0: Der Donnerstag mit Antenne NRW und jetzt einem kurzen News-Update für euch. Nach den mutmaßlichen Sabotageangriffen auf Umspannwerke in NRW zeigt die Polizei nun massiv Präsenz. Einsatzkräfte kontrollieren sensible Standorte im ganzen Land, während private Sicherheitsdienste zusätzlich Drohnen einsetzen. Unterdessen sorgt eine neue Bilanz zu ausreisepflichtigen Migranten in NRW für politische Diskussionen. Von rund 6.800 überprüften Geduldeten sind mehr als 2.000 als Straftäterakten kundig geworden. Diese und weitere News gibt's auf unserer Homepage antenne.nrw. Bleibt aber auch gern dran, denn gleich um 11 hört ihr die ausführlichen Nachrichten.
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1: Ich bin Moritz Einzel. Auszubildende mit Tarifvertrag verdienen deutlich mehr. Das zeigt eine Studie der Hans-Böckler-Stiftung. Im ersten Lehrjahr liegt die Vergütung in 20 untersuchten Branchen rund 440 Euro über dem gesetzlichen Mindestlohn für Azubis. Im vierten Jahr bekommen Tarif-Azubis im Schnitt gut 1.450 Euro pro Monat. In München sind in der Nacht zwei Brandsätze auf die Baustelle eines Unternehmens geworfen worden, das im Bereich Sicherheitstechnik für Behörden und das Militär tätig ist. Es handelt sich um Rode und Schwarz. Sebastian Will berichtet.
2: Ein Zeuge hatte gegen Mitternacht die Polizei alarmiert, weil aus einem Auto Brandsätze geworfen worden sind. Einer davon hat im Bereich von Baucontainern gezündet. Einen weiteren haben Spezialkräfte unschädlich gemacht. Wenig später wurden in der Nähe eine 28-jährige Frau und ein 38-jähriger Mann aus Bulgarien festgenommen.
1: Außenminister Wadefuhl bedauert die angekündigte Schließung der Goethe-Institute in Russland. Moskau reagiert damit auf deutsche Sanktionen. Deutschland macht Russland für einen geplanten Drohnenanschlag auf den Flughafen Halle-Leipzig verantwortlich. Das Goethe-Institut leiste laut Wadefuhl wichtige Kulturarbeit zwischen beiden Ländern. Im Erzbistum Paderborn haben sich seit der Missbrauchsstudie 20 neue mutmaßliche Opfer gemeldet. Das hat der Interventionsbeauftragte Wendland mitgeteilt. Insgesamt sind in den ersten 3 Monaten nach Vorstellung der Studie 113 Meldungen eingegangen, darunter auch von Angehörigen möglicher Täter und Zeugen von Grenzüberschreitungen durch Priester. Überraschung bei den US Open. Bei dem Tennis-Grand-Slam-Turnier hat sich die deutsche Tatjana Maria gegen die Lettin Jelena Ostapenko durchgesetzt. Die 39-Jährige steht damit in Runde 2. Ausgeschieden in Runde 1 ist dagegen Daniel Altmaier. Einer der Favoriten auf den Sieg des Turniers ist Deutschlands bester Tennisspieler Alexander Zverev. Er ist heute gefordert.
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1: Es ist meist stark bewölkt, hier und da fällt leichter Regen oder Sprühregen. Am Nachmittag lockern die Wolken auf, es bleibt aber schauerartig. Temperaturen zwischen 21 und 25 Grad. Morgen regnet es im Norden mehr, im Süden bleibt es oft trocken bei 20 bis 28 Grad.
3: Jetzt das Aktuellste aus der Antenne NRW Verkehrszentrale. Vorsicht auf der A3 Köln Richtung Oberhausen zwischen Köln-Delbrück und Köln-Mülheim. Da ist auf dem rechten Fahrstreifen und dem Standstreifen ein Unfall noch nicht gesichert. Vorsicht auch auf der A4 Olpe Richtung Herlen-Aachen zwischen Kreuz-Köln-Ost und Kreuz-Köln-Süd. Auch hier ist nach einem Unfall noch nichts abgesichert. Auf der A43 Recklinghausen Richtung Münster zwischen Dömen-Nord und Nottuln läuft eine Unfallaufnahme auf dem Standstreifen. Die Richtungsfahrt Fahrbahn ist gesperrt. Auf der A4 Olpe Richtung Herlen-Aachen zwischen Kreuz-Köln-Ost und Kreuz-Köln-Süd steht ihr dann auch im Stau, plant mindestens 41 Minuten mehr ein. Auf der A4 Herlen-Aachen Richtung Köln zwischen Kreuz-Köln-West und Köln-Eiffeltor stockt es ebenfalls ein. Auf der A4 Herlen-Aachen Richtung Köln zwischen Kreuz-Köln-West und

Liter Speiseeis. Das sind ungefähr 115 Eiskugeln. 115 Eiskugeln. Ich glaube aber, dank des heißen Sommers entfallen allein 100 Kugeln davon auf diesen Sommer. Das könnte beispielsweise eines eurer schönsten Erinnerungen an diesen Sommer sein. Genau die Frage haben wir nämlich auf der Straße gestellt. Was sind eure schönsten Erinnerungen an diesen Sommer? Eure Antworten hört ihr gleich in weniger als 10 Minuten. Schönen Mittag, vielleicht mit Eis.

0: The Weeknd bei Antenne NRW. Einen schönen Donnerstag euch. Es scheint so, als würde sich der Sommer wirklich langsam verabschieden. Ja, und es gibt sie ja jeden Sommer. Kleine Momente, die einfach hängen bleiben. Bei mir waren es dieses Jahr wesentlich mehr Stunden im Freibad bei der Hitze. Auch eine neue Variante Obstsalat habe ich für mich entdeckt, kam bei der Hitze auch richtig gut. Ja, und lange Abende draußen mit der Familie schön den Tag ausklingen lassen. Wie steht's denn um euch? Ja, was habt ihr besonders in diesem Sommer genossen?
1: Am meisten, ich glaube, ganz entspannten Urlaub, das schöne Wetter in Deutschland, das wir teilweise hatten, einfach und die Zeit mit Freunden.
2: Feiern gehen oder so, das ist natürlich immer schön im Sommer.
3: Stand-up-Paddling auf dem See.
4: Und natürlich das gute Eis.
5: Dass ich gesund bin, dass es mir gut geht.
6: Auch wenn die Sonne in Deutschland sehr stark am Schein war, haben wir die Sonne in Indonesien genossen.
7: Ich war jetzt in Irland, das war sehr schön.
8: Ja, einfach so ein bisschen lässigere Stimmung war.
0: Na, das klingt doch alles in allem nach einer ganzen Menge schönen Erinnerungen an diesen Sommer. Schön, dass wir die haben. Wir halten lange daran fest und rutschen damit jetzt in den Herbst hinein.

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1: Es ist meist stark bewölkt, hier und da fällt leichter Regen oder Sprühregen. Am Nachmittag lockern die Wolken auf, es bleibt aber schauerartig, Temperaturen zwischen 21 und 25 Grad. Morgen regnet es im Norden mehr, im Süden bleibt es oft trocken, bei 20 bis 28 Grad.
2: Jetzt das Aktuellste aus der Antenne NRW Verkehrszentrale. Vorsicht auf der A3 Köln Richtung Oberhausen zwischen Köln-Delbrück und Köln-Mülheim. Da ist auf dem rechten Fahrstreifen und dem Standstreifen ein Unfall noch nicht gesichert. Vorsicht auch auf der A4 Olpe Richtung Herlen-Aachen zwischen Kreuz-Köln-Ost und Kreuz-Köln-Süd. Auch hier ist nach einem Unfall noch nichts abgesichert. Auf der A43 Recklinghausen Richtung Münster zwischen Dömen-Nord und Nottuln läuft eine Unfallaufnahme auf dem Standstreifen. Die Richtungsfahrbahn ist gesperrt. Auf der A4 Olpe Richtung Herlen-Aachen zwischen Kreuz-Köln-Ost und Kreuz-Köln-Süd steht ihr dann auch im Stau, plant mindestens 41 Minuten mehr ein. Auf der A4 Herlen-Aachen Richtung Köln zwischen Kreuz-Köln-West und Köln-Eiffeltor stockt es ebenfalls, da dauert es ungefähr 12 Minuten länger. Habt ihr mehr entdeckt, dann gebt gern Bescheid per WhatsApp an die 0100 60 339 7000.
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1: September 2001. Alicia Keys steigt mit Fallen in

Alicia Cook wird 1981 in New York geboren. Ihre alleinerziehende Mutter ist Musicalsängerin. Alicia wächst in Hell's Kitchen, einem Viertel in Manhattan, auf. Gewalt gibt es hier an jeder Ecke. Drogenmissbrauch und Sexarbeit gehören zur Normalität. Für Alicia ist das laute und teilweise auch gefährliche Treiben Alltag. Aber trotzdem ist ihr Zuhause eine Wohlfühloase. Ihre Mutter legt daheim Jazzplatten auf und dann ist Alicia weg. Da kann es draußen noch so laut sein, da kann passieren, was will. Sobald Musik an ist, konzentriert sich Alicia darauf. Mit 6 bekommt sie Klavierunterricht. Sie spielt Stücke von Mozart, Beethoven und Co. und das gefällt ihr. Mit 10 bekommt sie schließlich ein eigenes Klavier und kann von nun an auch zu Hause spielen. Nach der Schule sitzt sie jede freie Minute an den Tasten und übt. Und sie schreibt ihre ersten eigenen Songs. Nach der Schule bekommt sie schließlich einen Plattenvertrag. Und ein paar Jahre später kommt schon ihr erstes Album, Songs in A Minor. Und darauf ist auch ihr erster großer Hit, Fallen.

0: Einen wunderschönen Donnerstag wünsche ich euch. Hier ist Antenne NRW. Ich habe jetzt die Schlagzeilen des Tages für euch. Köln wird zur offiziellen Modellstadt im Kampf gegen extreme Sommerhitze. Gemeinsam mit Experten entwickelt die Stadt konkrete Pläne, um Plätze, Schulen und Pflegeheime besser zu kühlen. Bahnreisende in NRW müssen sich ab Freitagabend allerdings auf erhebliche Verzögerung einstellen. Neue Großbaustellen rund um Düsseldorf und im Ruhrgebiet führen zu Zugausfällen und Schienenersatzverkehr. Mehr dazu jederzeit auf unserer Homepage antenne.nrw.
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1: Ich bin Moritz Einzel. Das IFO-Institut hat seine Konjunkturprognose für die Aussichten der deutschen Wirtschaft überraschend stark erhöht. Die Ökonomen erwarten nun für dieses Jahr ein Wachstum des Bruttoinlandsprodukts von 1,4%, 0,6 Prozentpunkte mehr als bisher. Lichtblicke zeigten sich vor allem in der krisengeplagten Industrie, hieß es. Das sogenannte Rauschtrinken ist bei jungen Männern weiterhin angesagt. Fast die Hälfte von ihnen neigt zumindest zeitweise zu exzessivem Alkoholkonsum. Das zeigt eine repräsentative Befragung im Auftrag des Bundesinstituts für öffentliche Gesundheit. Demnach haben sich 2025 knapp 46% der Männer zwischen 18 und 25 Jahren mal einen Rausch angetrunken. In der Nacht ist die Baustelle eines Münchner Technologieunternehmens angegriffen worden. Es wurden Brandsätze geworfen. Betroffen ist die Firma Rode und Schwarz, die unter anderem in den Bereichen Sicherheitstechnik und Kommunikation für Behörden und das Militär tätig ist. Eine 28-jährige Frau und ein 38-jähriger Mann aus Bulgarien wurden als Verdächtige festgenommen. Nach dem Fund einer Sprengstoffdrohne auf dem Flughafen Leipzig-Halle hat die Bundesregierung Sanktionen angekündigt. Als Reaktion darauf schließt Russland das Goethe-Institut in Moskau sowie weitere Standorte. Das kündigte Außenminister Lavrov an. Aus Moskau Ulf Mauder.
2: Die Schließung des Goethe-Instituts ist nur eine der von Russland angedrohten Gegenreaktionen auf Deutschlands Sanktionen. Es folgen weitere Schritte. Die Führung hier in Russland bestreitet weiter, etwas mit dem Drohnenfund auf dem Flughafen Leipzig-Halle zu tun zu haben. Es gebe keine Beweise, sagte Kreml-Sprecher Peskow. Er warf vielmehr Bundeskanzler Merz vor, mit antirussischer Politik punkten zu wollen.
1: Zum Thema schutzsensibler Infrastruktur hat auch NRW-Innenminister Reul Ideen. Er regte im ZDF dazu an, sich mit den aktuellen Datenschutz- und Bürgerrechten auseinanderzusetzen. Im Moment ist es zum Beispiel für Kraftwerksbetreiber oft schwierig, bestimmte Bereiche mit Videoanlagen auszustatten. Reul brachte zudem eine eigene Drohnenabwehr für solche Unternehmen ins Spiel.
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1: Es ist meist stark bewölkt, hier und da fällt leichter Regen oder Sprühregen. Am Nachmittag lockern die Wolken auf, es bleibt aber schauerartig, Temperaturen zwischen 21 und 25 Grad. Morgen regnet es im Norden mehr, im Süden bleibt es oft trocken, bei 20 bis 28 Grad.
3: Jetzt das Aktuellste aus der Antenne NRW Verkehrszentrale. Achtung, auf der A43 Recklinghausen Richtung Münster zwischen Dülmen und Dülmen Nord. Nach einer Unfallaufnahme ist die Richtungsfahrbahn gesperrt, dazu dichter Verkehr und stockender Verkehr. Auf der A4 Olpe Richtung Herlen-Aachen zwischen Kreuzköln-Ost und Kreuzköln-Süd steht ihr im Stau, plant etwa 30 Minuten mehr ein. Auf der A57 Nimwegen Richtung Köln zwischen Krefeld-Gartenstadt und dem Kreuz Meerbusch dauert es ungefähr 26 Minuten länger. Und auf der A4 Herlen-Aachen Richtung Köln zwischen Kreuz Köln-West und Köln-Eiffeltor braucht ihr rund 15 Minuten länger. Habt ihr mehr entdeckt, dann gebt gern Bescheid per WhatsApp an die 0160 339 7000.
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5: Mahlzeit an den Mittagstisch, kurz nach 12. Wir machen jetzt mal schön Päuschen und denken über die wahren Weisheiten des Lebens nach. Sowas wie, wer im Glashaus sitzt, sollte im Keller duschen. Oder sowas wie, es ist nicht alles Gold, was glänzt. Manches ist auch einfach nur nass. Oder wie Barclay James hat sowas wie, es ist nicht alles Gold, was glänzt, manches ist auch einfach nur nass. Oder wie Barclay James Harbes jetzt singt, Life is for living. Und damit wunderschönen Donnerstag. Ich bin Joe.

0: schönen Donnerstag mit Antenne NRW. Das war Sam Smith. Und Sam Smith übrigens, riesiger Radiofan. Er liebt das Radio hören, weil er dabei schon oft tolle neue Musik entdeckt hat.
1: And so I'm a massive supporter and lover of radio, always.
0: Wunderbar, und dann machen wir direkt weiter mit den besten Hits. Jetzt hier bei Antenne NRW, Joshua Caddison mit Jessie.

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1: Es ist meist stark bewölkt, hier und da fällt leichter Regen oder Sprühregen. Am Nachmittag lockern die Wolken auf, es bleibt aber schauerartig. Temperaturen zwischen 21 und 25 Grad. Morgen regnet es im Norden mehr, im Süden bleibt es oft trocken, bei 20 bis 28 Grad.
2: Jetzt das Aktuellste aus der Antenne NRW Verkehrszentrale. Achtung, auf der A43 Recklinghausen Richtung Münster zwischen Dülmen und Dülmen Nord. Nach einer Unfallaufnahme ist die Richtungsfahrbahn gesperrt, dazu dichter Verkehr und stockender Verkehr. Auf der A4 Olpe Richtung Herlen-Aachen zwischen Kreuz Köln Ost und Kreuz Köln Süd steht ihr im Stau, plant etwa 30 Minuten mehr ein. Auf der A57 Nimwegen Richtung Köln zwischen Krefeld-Gartenstadt und dem Kreuz Meerbusch dauert es ungefähr 26 Minuten länger. Und auf der A4 Herlen-Aachen Richtung Köln zwischen Kreuz Köln-West und Köln-Eiffeltor braucht ihr rund 15 Minuten länger. Habt ihr mehr entdeckt, dann gebt gern Bescheid per WhatsApp an die 0160 339 7000.
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0: Schönen Donnerstag mit Antenne NRW und jetzt ab ins Kino, ja? Ab heute nämlich ein neuer Film in den Kinos namens Das gewisse Etwas. Und da haben wir zwei Flüchtige, einen Reisebus und eine ziemlich schlechte Idee. Ja, was soll da schon schiefgehen? Naja, ziemlich viel. Filmtesterin Dori weiß mehr.
1: Was ist schon normal? Ich würde mal sagen, nach einem Einbruch in einem vollbesetzten Reisebus untertauchen, gehört eher nicht dazu. Ja, und trotzdem ist genau das der Plan unserer beiden Protagonisten im heutigen Kinotipp.
2: Los, kommst du jetzt?
3: Die Karre ist weg.
4: Natürlich ist die Karre weg, du hast auf dem Behindertenparkplatz geparkt.
1: Uiuiui, Anfängerfehler. Carlo und Alex hatten eigentlich einen wasserdichten Fluchtplan und der hat ungefähr bis zum nächsten Problem funktioniert. Also muss schnell ein Notfallplan her und der führt die beiden ausgerechnet in einen vollbesetzten Reisebus. Allerdings ist das kein gewöhnlicher Reisebus.
5: Wer war ein Aufzugläster?
6: Otto? Ich bin Polly. Wir haben dich schon erwartet.
7: Ja, komm, Otto.
6: Das ist Otto. Sagt alle Hallo zu Otto.
1: Hallo. Carlo und Alex haben spontan eine brillante Idee. Sie schlüpfen einfach in die Rollen eines fehlenden Teilnehmers und seines Betreuers.
8: Was ist jetzt der Plan?
9: Guck sie dir an und mach die nach.
10: Auf gar keinen Fall. Halt die Klappe und tu so wie die.
11: Ja, okay, war ein bisschen drüber, ja.
1: Je länger die Reise dauert, desto schwieriger wird's für die beiden, die Tarnung aufrechtzuerhalten. Zwischen ungeplanten Zwischenstopps, neuen Freundschaften und jeder Menge Fettnäpfchen wächst die Gefahr, dass die beiden auffliegen.
12: Du bist nicht behindert.
13: Ich bin super behindert. Schön, als ich ein Kind war.
12: Ich glaub dir kein Wort.
13: Ja, ich hab was Dummes gemacht und ich muss mich hier ein paar Tage verstecken.
12: Keine Sorge, ihr sagt's gerade. Außer Louis.
13: Das ist Luis.
14: Das bin ich, du Vollpfosten!
1: Das gewisse Extra ist eine warmherzige Komödie mit ordentlich Chaos, viel Situationshumor und einer ziemlich ungewöhnlichen Fluchtgeschichte. Und der Film ist das Remake des französischen Kinohits Was ist schon normal? Ab heute läuft er auch bei uns in der Region auf der großen Leinwand.
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0: Ich wünsche euch einen schönen Mittag. Hier ist Antenne NRW. Ich habe jetzt die Top-Themen des Tages für euch. Die Sorge vor Anschlägen auf das Stromnetz in NRW wächst nach den Vorfällen in Bergheim im Rhein-Erft-Kreis deutlich. Die Kölner Staatsanwaltschaft ermittelt wegen verfassungsfeindlicher Sabotage, weshalb die Schutzmaßnahmen an kritischer Infrastruktur verschärft wurden. Besser geschützt werden soll künftig auch die Bevölkerung bei Hitzewellen durch das Landesprojekt Cooles NRW. In Köln werden dazu kühle Orte wie Museen oder Bibliotheken als Klimaräume für die Bürger zugänglich gemacht. Diese und weitere News gibt's auf unserer Homepage antenne.nrw, jederzeit zum Nachlesen. Und gleich um 1, einfach dranbleiben, hört ihr dann die ausführlichen Nachrichten aus NRW, Deutschland und der Welt.
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1: Ich bin Moritz Einzel. Immer mehr Menschen hierzulande entscheiden sich für ein Elektroauto. Im August sind fast 69.000 reine Elektroautos neu zugelassen worden, gut 75% mehr als im Vorjahresmonat, teilte das Kraftfahrtbundesamt mit. Damit macht der Anteil der E-Autos fast ein Drittel aller Neuzulassungen aus. Als Gründe gelten die E-Auto-Prämie des Bundes und die hohen Spritpreise, die viele zum Umstieg bewegen. Nach dem Wiederaufflammen des Iran-Kriegs hat der Preis für Superbenzin der Sorte E10 einen Höchststand erreicht. Der Preis für einen Liter stieg gestern im bundesweiten Tagesdurchschnitt auf 2,21 Euro und übertraf damit den bisherigen Rekord aus dem März 2022, wie der ADAC mitteilte. Inflationsbereinigt waren die Spritpreise allerdings im Jahr 2012 höher als derzeit. Das IFO-Institut erwartet für dieses Jahr ein Wachstum von 1,4% in Deutschland. Damit haben die Konjunkturforscher ihre Prognose deutlich erhöht. Auch für das kommende Jahr ist das Institut optimistischer. Janina Singer berichtet.
2: Für 2027 erwarten die Konjunkturforscher ein Wachstum von 1,2%, für 2028 von 0,8%. Der Grund für den Optimismus laut IFO-Institut: deutliche Impulse aus dem Ausland und die Mehrausgaben für Infrastruktur, Klima und Verteidigung.
1: Fast jeder zweite junge Mann in Deutschland trinkt sich regelmäßig einen Rausch an. Das zeigt eine Befragung im Auftrag des Bundesinstituts für öffentliche Gesundheit. Fast 46% der 18- bis 25-jährigen Männer haben im vergangenen Jahr exzessiv Alkohol getrunken. Bei jungen Frauen waren es 26%, weniger als noch 2023. Ein möglicherweise asbestbelastetes Wohnhaus in Leverkusen beschäftigt weiter Stadt und Bewohner. Die Reinigungs- und Sicherungsarbeiten in dem 8-geschossigen Gebäude laufen. Einige Bewohner müssen wohl noch eine weitere Nacht im Hotel verbringen. Der Verdacht auf den krebserregenden Baustoff war am Dienstag bei Sanierungsarbeiten in unbewohnten Wohnungen aufgekommen.
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1: Es ist meist stark bewölkt, hier und da fällt leichter Regen oder Sprühregen. Am Nachmittag lockern die Wolken auf, es bleibt aber schauerartig, Temperaturen zwischen 21 und 25 Grad. Morgen regnet es im Norden mehr, im Süden bleibt es oft trocken, bei 20 bis 28 Grad.
3: Jetzt das Aktuellste aus der Antenne NRW Verkehrszentrale. Achtung, auf der A3 Köln-Frankfurt in Höhe Lohmar in beiden Richtungen, da sind Personen auf der Fahrbahn. Auf der A57 Nimwegen Richtung Köln zwischen Krefeld-Gartenstadt und dem Kreuz Meerbusch steht ihr im Stau. Plant gut 36 Minuten mehr ein. Auf der A4 Kölner Ring Köln Richtung Herlen-Aachen zwischen dem Dreieck Köln-Heumer und Köln-Eiffeltor dauert es rund 12 Minuten länger. Auf der A1 Köln Richtung Euskirchen zwischen Hürth und dem Kreuz Bliesheim habt ihr stockenden Verkehr. Habt ihr mehr entdeckt? Auf der A1 Köln Richtung Euskirchen zwischen Hürth und dem Kreuz Bliesheim habt ihr stockenden Verkehr.

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1: Es ist meist stark bewölkt, hier und da fällt leichter Regen oder Sprühregen. Am Nachmittag lockern die Wolken auf, es bleibt aber schauerartig. Temperaturen zwischen 21 und 25 Grad. Morgen regnet es im Norden mehr, im Süden bleibt es oft trocken bei 20 bis 28 Grad.
2: Jetzt das Aktuellste aus der Antenne NRW Verkehrszentrale. Achtung, auf der A3 Köln-Frankfurt in Höhe Lohmar in beiden Richtungen, da sind Personen auf der Fahrbahn. Auf der A57 Nimwegen Richtung Köln zwischen Krefeld-Gartenstadt und dem Kreuz Meerbusch steht ihr im Stau. Plant gut 36 Minuten mehr ein. Auf der A4 Kölner Ring, Köln Richtung Herlen-Aachen, zwischen dem Dreieck Köln-Heumer und Köln-Eiffeltor dauert es rund 12 Minuten länger. Auf der A1 Köln Richtung Euskirchen zwischen Hürth und dem Kreuz Bliesheim habt ihr stockenden Verkehr. Habt ihr mehr entdeckt? Dann gebt gern Bescheid per WhatsApp an die 0160 339 7000.
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0: Der 3. September, wunderschönen Donnerstag wünsche ich euch. Hier ist Antenne NRW, das war gerade Milo mit My Lucky Day, mein glücklicher Tag. Und das ist ein gutes Stichwort. Und jetzt etwas in eigener Sache. Meine Oma und mein Opa, die feiern heute nämlich Diamanthochzeit. 60 Jahre verheiratet. Das ist eine Zahl, oder? Und eine Leistung. Und ich wollte mal so ein Gefühl dafür bekommen. Ja, ich wollte wissen, wie sah die Welt eigentlich aus, als die beiden geheiratet haben? 1966, da war Ludwig Erhard Bundeskanzler, Walter Ulbricht in der DDR. Im Radio liefen die Beatles, die Rolling Stones und Frank Sinatra mit
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0: Ah, herrlich. Übrigens hatten die Beatles in genau diesem Jahr ihren allerletzten gemeinsamen Auftritt. Der Minirock, der wurde zum weltweiten Symbol weiblicher Moderevolution.
2: Ulala.
0: Star Trek feiert in den USA TV-Premiere.
3: To boldly go where no man has gone before.
0: Andrea Berg wird geboren und auch Mike Tyson und Walt Disney stirbt, also der Erfinder von Mickey Mouse. Deutschland steckt außerdem gerade in seiner ersten Wirtschaftskrise der Nachkriegszeit. Ende des Jahres zerbricht deshalb sogar die Regierung. Das alles, während meine Großeltern geheiratet haben. 60 Jahre ist's her. Also herzlichen Glückwunsch euch beiden. Und wir reisen jetzt aber zurück ins Hier und Jetzt bei Antenne NRW. Jetzt für euch Bon Jovi mit It's My Life. Schönen Donnerstag.

0: Antenne NRW am Donnerstagmittag, jetzt mit einem ganz fixen News-Update für euch. Ein Skandal um ausgebliebene Abschiebungen in Köln beschäftigt derzeit den NRW-Landtag. Rund 12.000 Straftaten werden Personen aus landesweiten Duldungslisten zugerechnet, was die Politik nun unter starken Handlungsdruck setzt. Geduld brauchen in den nächsten Wochen Pendler auf den Schienen unseres Bundeslandes. Wegen Sanierungsarbeiten an Oberleitung und Technik sperrt die Deutsche Bahn ab dem Wochenende gleich mehrere Hauptstrecken. Grund dafür sind Sanierungsarbeiten rund um Düsseldorf und auch im Ruhrgebiet. Mehr dazu gibt's auf unserer Homepage antenne.nrw. Klickt euch da gern mal rein und bleibt immer auf dem neuesten Stand.
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1: Ich bin Moritz Einzel. Nach einem mutmaßlichen Brandanschlag in München ermittelt das Bayerische Landeskriminalamt. Die Attacke mit Brandsätzen auf eine Baustelle vor der Zentrale des Rüstungs- und Technologiekonzerns Rohde & Schwarz könnte politisch motiviert gewesen sein. Bayerns Innenminister Herrmann.
2: Insgesamt zeigt dieses Ereignis, dass wir, wie schon an anderen Orten in Deutschland in den letzten Tagen, nun ein verstärktes Risiko von Anschlägen haben auf unsere eigene Infrastruktur, aber eben auch ganz offensichtlich im Zusammenhang mit Rüstungsunternehmen in unserem Land.
1: In der Nacht waren aus einem Auto heraus Brandsätze geworfen worden. Zwei Verdächtige aus Bulgarien wurden festgenommen. Das IFO-Institut hat seine Konjunkturprognose für die Aussichten der deutschen Wirtschaft überraschend stark erhöht. Die Ökonomen erwarten nun für dieses Jahr ein Wachstum des Bruttoinlandsprodukts von 1,4%, 0,6 Prozentpunkte mehr als bisher. Lichtblicke zeigten sich vor allem in der krisengeplagten Industrie, hieß es. Kehrseite der Medaille ist ein rascher Anstieg der Staatsverschuldung. Außenminister Wadefuhl bedauert die angekündigte Schließung der Goethe-Institute in Russland. Moskau reagiert damit auf deutsche Sanktionen. Deutschland macht Russland für einen geplanten Drohnenanschlag auf den Flughafen Halle Leipzig verantwortlich. Das Goethe-Institut leistet laut Wadefuhl wichtige Kulturarbeit zwischen beiden Ländern. Jedes fünfte Kind erlebt offenbar sexuellen Missbrauch im Internet. Das zeigt eine weltweite UNICEF-Studie. Mehr als 15 Millionen Kinder und Jugendliche zwischen 12 und 17 Jahren sind demnach innerhalb eines Jahres ungewollt sexuellen Inhalten ausgesetzt gewesen, etwa durch Bilder. Deutschland gehörte nicht zu den untersuchten Ländern. Im Erzbistum Paderborn haben sich seit der Missbrauchsstudie 20 neue mutmaßliche Opfer gemeldet. Das hat der Interventionsbeauftragte Wendland mitgeteilt. Insgesamt sind in den ersten 3 Monaten nach Vorstellung der Studie 113 Meldungen eingegangen, darunter auch von Angehörigen möglicher Täter und Zeugen von Grenzüberschreitungen durch Priester.
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1: Die Wolken, die lockern auf, es bleibt aber schauerartig bei Temperaturen zwischen 21 und 25 Grad. Morgen regnet es im Norden mehr, im Süden bleibt es oft trocken bei 20 bis 28 Grad.
3: Jetzt das Aktuellste aus der Antenne NRW Verkehrszentrale. Vorsicht auf der A43 Recklinghausen Richtung Münster zwischen Haltern und Lavesum. Da ist eine Unfallstelle noch nicht gesichert. 2 von 2 Fahrstreifen sind blockiert. Bildet bitte eine Gasse. Auf der A4 Herlen-Aachen Richtung Köln zwischen Kreuz Köln West und Anschlussstelle Köln-Eiffeltor geht fast nichts mehr. Ihr braucht mindestens 30 Minuten länger. Auf der A1 Köln Richtung Münster zwischen Anschlussstelle Hagen Nord und Kreuz Dortmund Unna habt ihr stockenden Verkehr, plant etwa 10 Minuten mehr ein. Auch auf der A4 Kölner Ring Köln Richtung Herlen-Aachen zwischen Dreieck Köln-Heumer und Kreuz Köln Süd stockt es, da kommen nochmal rund 10 Minuten dazu. Habt ihr mehr entdeckt, dann gebt gern Bescheid per WhatsApp an die 0160 339 7000.
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5: Wunderschönen Donnerstag wünsche ich euch. Ich freue mich, dass wir den Mittag zusammen verbringen. Ich bin Josephine Petzold und ich sage euch, ich habe gerade irgendwie eine relativ, also für mich, schockierende Statistik gelesen. Und zwar isst der durchschnittliche Deutsche pro Jahr 8 Liter Speiseeis. Das sind ungefähr 115 Eiskugeln. 115 Eiskugeln. Ich glaube aber, dank des heißen Sommers entfallen allein 100 Kugeln davon auf diesen Sommer. Das könnte beispielsweise eines eurer schönsten Erinnerungen an diesen Sommer sein. Genau die Frage haben wir nämlich auf der Straße gestellt. Was sind eure schönsten Erinnerungen an diesen Sommer? Eure Antworten hört ihr gleich in weniger als 10 Minuten. Schönen Mittag, vielleicht mit Eis.

0: Und so geht es ganz, ganz entspannt durch diesen Donnerstagmittag. Hier ist Antenne NRW. Schön, dass ihr da seid. Es scheint so, als würde sich der Sommer wirklich langsam verabschieden. Ja, und es gibt sie ja jeden Sommer. Kleine Momente, die einfach hängen bleiben. Bei mir waren es dieses Jahr wesentlich mehr Stunden im Freibad bei der Hitze. Auch eine neue Variante Obstsalat habe ich für mich entdeckt, kam bei der Hitze auch richtig gut. Ja, und lange Abende draußen mit der Familie schön den Tag ausklingen lassen. Wie steht's denn um euch? Ja, was habt ihr besonders in diesem Sommer genossen?
1: Am meisten, ich glaube, ganz entspannten Urlaub, das schöne Wetter in Deutschland, das wir teilweise hatten, einfach und die Zeit mit Freunden. Feiern gehen oder so, das ist natürlich immer schön im Sommer.
2: Stand-up-Paddling auf dem See.
3: Und natürlich das gute Eis.
4: Dass ich gesund bin, dass es mir gut geht.
5: Auch wenn die Sonne in Deutschland sehr stark am Schein war, haben wir die Sonne in Indonesien genossen.
6: Ich war jetzt in Irland, das war sehr schön.
7: Ja, einfach so ein bisschen eine lässigere Stimmung war.
0: Na, das klingt doch alles in allem nach einer ganzen

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1: Die Wolken, die lockern auf, es bleibt aber schauerartig bei Temperaturen zwischen 21 und 25 Grad. Morgen regnet es im Norden mehr, im Süden bleibt es oft trocken bei 20 bis 28 Grad.
2: Jetzt das Aktuellste aus der Antenne NRW Verkehrszentrale. Vorsicht auf der A43 Recklinghausen Richtung Münster zwischen Haltern und Lavesum. Da ist eine Unfallstelle noch nicht gesichert. 2 von 2 Fahrstreifen sind blockiert. Bildet bitte eine Gasse. Auf der A4 Herlen-Aachen Richtung Köln zwischen Kreuz Köln-West und Anschlussstelle Köln-Eiffeltor geht fast nichts mehr. Ihr braucht mindestens 30 Minuten länger. Auf der A1 Köln Richtung Münster zwischen Anschlussstelle Hagen-Nord und Kreuz Dortmund-Unna habt ihr stockenden Verkehr. Plant etwa 10 Minuten mehr ein. Auch auf der A4 Kölner Ring Köln Richtung Herlen-Aachen zwischen Dreieck Köln-Heumer und Kreuz Köln-Süd stockt es. Da kommen nochmal rund 10 Minuten dazu. Habt ihr mehr entdeckt, dann gebt gern Bescheid per WhatsApp an die 0160 339 7000.
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1: 3. September 1986. Chris de Burgh ist mit The Lady in Red ganz neu in den Charts. Chris de Burgh sagt, er hat diesen Song zwar nicht direkt über seine Frau Diane geschrieben, das Thema, das wurde aber auf jeden Fall inspiriert von dem ersten Treffen mit ihr. Denn er findet, die meisten Männer, die können sich überhaupt nicht mehr daran erinnern, was ihre Frau beim ersten Treffen anhatte. Und deswegen bezieht er sich im Song ganz speziell auf Dianes wunderschönes rotes Kleid. Vor allem geht es aber darum, den wichtigsten Menschen im Leben Wertschätzung zu zeigen. Denn man sollte sich immer wieder daran erinnern, was genau es war, dass wir ursprünglich mal so anziehend und spannend an ihnen fanden, erzählte Burgh in einem Interview. The Lady in Red geht ordentlich durch die Decke. Er wird weltweit bekannt, macht Chris de Burgh quasi vom Nischensänger zum Star und wird zu seinem absoluten Markenzeichen. Und sehr, sehr wahrscheinlich gibt es noch heute kein einziges Chris de Burgh Konzert ohne The Lady in Red. 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

0: Schönen Donnerstag und jetzt nochmal ein ganz fixes News-Update für euch hier bei Antenne NRW. Mit dem Projekt Cooles NRW startet in Köln ein bundesweit einmaliger Hitzeschutzplan für Städte. Risikoingenieure untersuchen gefährdete Orte, damit Maßnahmen wie Sonnensegel oder Gebäudebegrünungen rasch umgesetzt werden können. Gleichzeitig wächst nach alarmierenden LKA-Zahlen die Kritik an Krisenmanagement von NRW-Fluchtministerin Verena Schäfer. Grund dafür sind behördliche Versäumnisse bei der Überprüfung straffälliger Ausreisepflichtiger. 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
1: Ich bin Moritz Einzel. In München hat es einen Anschlagsversuch gegeben, offenbar auf das Rüstungsunternehmen Rohde & Schwarz. Es wurden in der Nacht Brandsätze auf die Baustelle vor der Zentrale geworfen. Ein Mann und eine Frau aus Bulgarien wurden als Tatverdächtige festgenommen, sagte Bayerns Innenminister Herrmann.
2: Diese werden gegenwärtig jetzt vernommen und es werden die Ermittlungen entsprechend durch das Landeskriminalamt in München geführt werden, weil aufgrund dieses Bezuges zu Rüstungs- und Sicherheitsfirmen in München, wir von einem auch politischen Hintergrund dieser Straftaten ausgehen.
1: Die Anschläge in letzter Zeit würden das Risiko für unsere Infrastruktur, aber auch die Rüstungsindustrie ganz deutlich zeigen, so Herrmann. Der zweimalige Kanu-Olympiasieger Ronald Raue wird neuer Staatsminister für Sport im Bundeskanzleramt. Kanzler Merz hat bekannt gegeben, dass der 44-Jährige der bisherigen Staatsministerin Schenderlein nachfolgt. Mit dieser Entscheidung ist der Kabinettsumbau infolge des Rücktritts von Jens Spahn als Unionsfraktionschef abgeschlossen. Noch ist die FDP in Sachsen-Anhalt an der Regierung beteiligt. Bei der Landtagswahl am Sonntag droht sie aber an der 5%-Hürde zu scheitern. Im Wahlkampf sind die Liberalen also im Überlebensmodus und machen mit besonderen Aktionen auf sich aufmerksam. In Eisleben hat die FDP an einer Tankstelle für eine Stunde den Spritpreis um 1 Euro pro Liter gesenkt. Es gab ein Verkehrschaos. Die Polizei bat die Parteivertreter nach einer halben Stunde darum, die Aktion zu beenden. Etwa 100 Demonstranten des Antikriegsbündnisses Rheinmetall Entwaffnen blockieren die Zufahrt zur Kölner Lüttich-Kaserne. Die Polizei sperrte nach eigenen Angaben benachbarte Straßenabschnitte ab. Die Demonstranten stünden vor dem Tor, aber der Betrieb innerhalb der Kaserne sei nicht beeinträchtigt, sagte ein Polizeisprecher. Die Aktion werde als Versammlung gewertet. Man warte jetzt darauf, ob die Demonstranten einen Versammlungsleiter benennen. Besondere Ehre für Lionel Messi. In sämtlichen Spielklassen in Argentinien wird am kommenden Spieltag das Spiel nach 10 Minuten für eine Minute Applaus unterbrochen. Damit soll Messis Karriere in der argentinischen Fußballnationalmannschaft gewürdigt werden. Messi hatte seinen Rücktritt aus der Albiceleste erklärt.
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1: Die Wolken, die lockern auf, es bleibt aber schauerartig bei Temperaturen zwischen 21 und 25 Grad. Morgen regnet es im Norden mehr, im Süden bleibt es oft trocken bei 20 bis 28 Grad.
3: Jetzt das Aktuellste aus der Antenne NRW Verkehrszentrale. Achtung, auf der A40 Duisburg Richtung Venlo zwischen Moers Zentrum und Kreuz Moers, da ist eine Unfallstelle noch nicht gesichert. Auf der A1 Köln Richtung Münster zwischen Hagen West und Kreuz Dortmund Unna braucht ihr mindestens 31 Minuten länger. Auf der A61 München Gladbach Richtung Koblenz zwischen Miel und der Auffahrt Grafschaft Ringen plant etwa 14 Minuten mehr ein. Auch auf der A57 Köln Richtung Nimwegen zwischen Bovert und Moers-Hülsdonk dauert es rund 14 Minuten länger. Habt ihr mehr entdeckt, dann gebt gern Bescheid per WhatsApp an die 0160 339 7000.
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6: Und zack, ist schon wieder Donnerstag. Ich bin hier Anne, fühlt euch ganz lieb gegrüßt. Wir machen uns hier einen ganz entspannten Tag. NRW, ja, nicht nur das Bundesland mit den meisten Einwohnern, sondern auch mit den meisten Singles. Tatsächlich ja. Was aber eben daran liegt, dass wir auch so viele Einwohner haben. Aber nach den aktuellsten Zahlen für 2025 leben hier rund 4,2 Millionen alleinstehende Menschen. Und damit liegt NRW klar vor Bayern mit knapp 2,9 Millionen und auch Baden-Württemberg zum Beispiel. Eine Schlagerrevue in Düsseldorf, die macht jetzt Hoffnung zum Thema. Das schauen wir uns gleich an. Mal abgesehen davon, dass es generell nichts Schlimmes ist, Single zu sein. Nur mal so nebenbei. Alles mit einem Augenzwinkern zu betrachten. Wir starten in den Nachmittag mit Mr. Big. Wunderschöne Ballade. Wild World. 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

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Nordrhein-Westfalen ist das Bundesland mit den meisten Singles. Woran liegt das? Ganz logisch, weil wir natürlich auch die meisten Einwohner haben in Deutschland. Rund 4 Millionen Alleinstehende leben bei uns in NRW. Das ist ja auch per se gar nichts Schlimmes. Viele Singles sind sehr, sehr glücklich. Das sind auch gut so. Und unsere Landeshauptstadt Düsseldorf, die beleuchtet dieses Thema aktuell. Alles mit einem Augenzwinkern zu betrachten, bitte. Und zwar im Theater an der Kö. Dort läuft die Schlagerrevue Männerbeschaffungsmaßnahme. Dort steht Ironie, Tiefgang und Musik auf dem Programm. Der Start ist heute. Das ist eine musikalische Komödie, so kann man sich das vorstellen, die eigentlich auch genau das Richtige für alle ist, die beim Thema Liebe schon mal ein bisschen die Augen verdrehen oder heimlich ein bisschen mitfühlen. Das Besondere daran, das Stück kombiniert Schlagerhits mit echter Ironie und echten Tiefgang, also kein

0: seichtes Liebeslied nach dem anderen, sondern echtes Herzschmerz-Entertainment mit Köpfchen. Ob man jetzt gerade auf der Suche nach dem oder der Richtigen ist oder einfach mal Lust auf einen witzigen Abend mit Freunden hat, Männerbeschaffungsmaßnahme ist unterhaltsam, eine Portion Selbstironie, catchy Schlagersounds und jede Menge Unterhaltung. Heute startet die Vorstellung im Theater an der Kö. Sie geht übrigens bis Anfang Oktober, also genau einen Monat, und alle Daten, Fakten und Inhalte zu dieser Show auf antenne.nrw. Das ist unsere Homepage. Da nochmal alles kompakt zusammengefasst.
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1: Die Wolken, die lockern auf, es bleibt aber schauerartig bei Temperaturen zwischen 21 und 25 Grad. Morgen regnet es im Norden mehr, im Süden bleibt es oft trocken bei 20 bis 28 Grad.
2: Jetzt das Aktuellste aus der Antenne NRW Verkehrszentrale. Achtung, auf der A40 Duisburg Richtung Venlo zwischen Mörs Zentrum und Kreuz Mörs, da ist eine Unfallstelle noch nicht gesichert. Auf der A1 Köln Richtung Münster zwischen Hagen West und Kreuz Dortmund Unna braucht ihr mindestens 31 Minuten länger. Auf der A61 München-Gladbach Richtung Koblenz zwischen Miel und der Auffahrt Grafschaft Ringen plant etwa 14 Minuten mehr ein. Auch auf der A57 Köln Richtung Nimwegen zwischen Bovert und Mörs-Hülsdonk dauert es rund 14 Minuten länger. Habt ihr mehr entdeckt, dann gebt gern Bescheid per WhatsApp an die 0160 339 7000.
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0: Hier bekommt ihr die besten Hits aller Zeiten. Antenne NRW wünscht einen wunderschönen Donnerstag. Es ist großes Thema aktuell in Nordrhein-Westfalen, der Sabotageanschlag auf das Umspannwerk Bergheim bei Köln. Die Ermittler, die haben ja 6 Abschussvorrichtungen in dem Feld gefunden und es sei davon auszugehen, dass mit diesen Gegenständen ein Draht in die Höhe über die Stromleitung geführt worden ist, so der leitende Kriminaldirektor, und das sollte ja vermutlich Kurzschlüsse auslösen. Infolge des Kurzschlusses sind mehrere Kraftwerksblöcke ausgefallen, wenn auch mit der guten Nachricht, dass diese Angriffe diesmal keinen Einfluss auf die Stromversorgung gehabt haben. On top kommt jetzt aber auch noch dazu, dass diese Abschussvorrichtungen fast identisch sind mit denen aus Brandenburg. Auch da gab es ja die Probleme. Die komplette Kraftwerkskapazität, die wird voraussichtlich erst in einigen Tagen wieder zur Verfügung stehen. Die Polizei ermittelt weiter im Fall Bergheim. Wie möchte man aber die Umspannwerke in Zukunft schützen? Wir halten euch diesbezüglich auf dem Laufenden. Der aktuelle Ermittlungsstand immer geupdatet auch zu finden auf unserer Homepage. Sobald was Neues rauskommt in diesem Fall, ihr könnt gerne euch jederzeit reinklicken auf antenne.nrw.
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0: Hier bekommt ihr die besten Hits aller Zeiten. Antenne NRW wünscht einen tollen Donnerstag. Was passiert momentan in unserem Bundesland? Was ist wichtig und relevant? Alles immer aktuellstens geupdatet und zwar auf unserer Homepage. Besucht uns gerne mal. Die sind nicht brandneu, heißt antenne.nrw und wir schauen gerade mal vorbei. Die meisten Bonner Stadtbahnen, die bleiben nämlich wegen dieser Sicherheitsprüfungen außer Betrieb. Wie fahren die Bahnen und wo muss man jetzt umsteigen? Auf unserer Website. Parken in Düsseldorf wird teurer. Auf 54 Straßen in Bilk und Flingern gelten bald neue Parkgebühren. Alle Infos zu den neuen Bewohnerparkgebieten im Überblick. Und anlässlich seines 10-jährigen Bestehens hatte der Digital Hub Münsterland Besuch von der NRW-Wirtschaftsministerin. Im Mittelpunkt des Austauschs standen die digitale Szene im Münsterland und deren Herausforderungen. Alle Infos, Daten und Fakten zu diesen und vielen, vielen anderen Themen auf unserer Homepage antenne.nrw. 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
1: Ich bin Moritz Einzel. Ronald Raue ist neuer Sportstaatsminister. Der zweimalige Kanu-Olympiasieger ist zum Nachfolger von Christiane Schenderlein ernannt worden.
2: Der Sport hat mir in meinem Leben unheimlich viel gegeben. Jetzt möchte ich etwas zurückgeben.
1: Das sagte Raue bei seiner Vorstellung mit Bundeskanzler Merz. Als Raues wichtigste Aufgabe sieht Merz die deutsche Olympiabewerbung.
3: Wir wollen dann, wenn die Entscheidung feststeht, wo sie stattfinden sollen, mit ganzer Kraft uns für diese Olympischen Spiele bewerben. 36, 40, 44, die Jahre stehen im Raum. Und ich erhoffe mir dabei eine tatkräftige Unterstützung durch Ronald Raue.
1: Am 26. September entscheidet sich, ob Deutschland mit München, der Rhein-Ruhr-Region oder mit Berlin ins Rennen geht. Nach der Brandattacke auf eine Baustelle in München in der Nähe mehrerer Rüstungsunternehmen fordert Bayerns Wirtschaftsminister Aiwanger bessere Schutzmaßnahmen. Es sei nicht der erste Fall, in dem ein Technologieunternehmen mit Nähe zur Sicherheits- und Verteidigungsindustrie ins Visier gerate. Zwei Bulgaren sind festgenommen worden, nachdem jemand in der Nacht Brandsätze auf die Baustelle geworfen hatte. In New York soll künstliche Intelligenz für ein Schuljahr nicht im Unterricht vorkommen, zumindest nicht bei Schülern, die 7 bis 14 Jahre alt sind. Das hat New Yorks Bürgermeister Mamdani verfügt. Außerdem soll es Kurse für Jugendliche geben, in denen sie sich kritisch mit KI auseinandersetzen. Nachdem in der Nacht ein Auto vor einem Wohnhaus in Minden gebrannt hat, ermittelt die Polizei wegen Brandstiftung. Die Bewohner des Hauses seien durch ungewöhnliche Geräusche geweckt worden und hätten daraufhin ihr brennendes Auto direkt vor der Haustür entdeckt, teilte die Feuerwehr mit. Die Wagenbesitzer versuchten, die Flammen mit einem Feuerlöscher zu bekämpfen, ohne Erfolg. Erst die Feuerwehr konnte den Brand vollständig löschen und verhindern, dass das Feuer auf das Haus übergriff. NRW, die Niederlande und Belgien wollen nach dem Waldbrand im Hohen Venn enger zusammenarbeiten. Grund waren widersprüchliche Aussagen deutscher und belgischer Feuerwehren während des Einsatzes. Und künftig soll Technik mit künstlicher Intelligenz Waldbrände früher erkennen. Der Brand im vergangenen Monat war der größte in der Geschichte Belgiens und hatte auch den deutschen Grenzort Monschau bedroht.
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1: In der Nacht ist es stark bewölkt. Örtlich fällt etwas Regen bei Tiefstwerten zwischen 19 und 16 Grad. Auch der Freitag dann stark bewölkt. Ab dem Mittag gibt's von Norden her Schauer. Die Höchstwerte morgen 22 bis 26 Grad.
4: Jetzt das Aktuellste aus der Antenne NRW Verkehrszentrale. Vorsicht auf der A33 Bielefeld Richtung Brilon zwischen Steinhagen und Bielefeld Zentrum. Da ist eine ungesicherte Unfallstelle. Auf der A57 Köln Richtung Nimwegen zwischen Bovard und Mörs-Hülsdonk braucht ihr mindestens 20 Minuten länger. Auf der A61 Mönchengladbach Richtung Koblenz zwischen Miel und Grafschaft Ringen plant etwa 18 Minuten mehr ein. Und auf der A40 Duisburg Richtung Venlo zwischen Mörs Zentrum und Kreuz Mörs hat es einen Unfall gegeben. Der rechte Fahrstreifen ist blockiert. Habt ihr mehr entdeckt, dann gebt gern Bescheid per WhatsApp an die 0160 339 7000.
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7: Hallo zusammen, ich bin die Anne. Super schön, dass wir diesen Tag gemeinsam wuppen. Um diese Uhrzeit nämlich an den Feierabend zu denken und auch Feierabend zu machen, ist mehr als in Ordnung. Donnerstag fühlt sich ja generell schon immer wie so ein kleiner Freitag an, oder? Gedanklich fliegt einem die Wochenendplanung im Kopf herum, völlig nachvollziehbar und geht fast jedem so. Musikalisch gehen an dieser Stelle kultige Grüße raus an euch. Chaka Khan, Ain't Nobody. Definitiv einer der besten Hits aller Zeiten. Ja, der geht durch sämtliche Generationen und das mit guten Grund. Kommt mir gut durch den Donnerstag.

0: Genau so hört sich euer Nachmittag an. Jede Epoche bringt ja auch gewisse Hymnen mit sich. Starke Frauen, die sich erheben und mit diesem einen Hit Musikgeschichte geschrieben haben. Allein schon inhaltlich, sich was Kraft und Unabhängigkeit angeht, auf eine Stufe zu stellen mit dem Mann. 1997 kam genau so ein Track von Shania Twain. Bis heute ein absoluter Kracher. Der wurde sogar auf dem Coachella Festival damals gespielt. Harry Styles und Shania Twain zusammen. Ein Beweis dafür, dass eben auch die jüngere Generation mit diesen Songs aufwächst. Man, I Feel Like a Woman. Das ist einer der besten Hits aller Zeiten. Wir wünschen euch einen tollen Donnerstag.
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0: DAW in 60 Sekunden.
1: Ich bin Moritz Einzel. Nachdem in der Nacht ein Auto vor einem Wohnhaus in Minden gebrannt hat, ermittelt die Polizei wegen Brandstiftung. Die Bewohner des Hauses seien durch ungewöhnliche Geräusche geweckt worden und hätten daraufhin ihr brennendes Auto direkt vor der Haustür entdeckt, teilte die Feuerwehr mit. Die Wagenbesitzer versuchten, die Flammen mit einem Feuerlöscher zu bekämpfen, ohne Erfolg. Erst die Feuerwehr konnte den Brand vollständig löschen und verhindern, dass das Feuer auf das Haus übergriff. NRW, die Niederlande und Belgien wollen nach dem Waldbrand im Hohen Venn enger zusammenarbeiten. Grund waren widersprüchliche Aussagen deutscher und belgischer Feuerwehren während des Einsatzes. Und künftig soll Technik mit künstlicher Intelligenz Waldbrände früher erkennen. Der Brand im vergangenen Monat war der größte in der Geschichte Belgiens und hatte auch den deutschen Grenzort Monschau bedroht.
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1: In der Nacht ist es stark bewölkt, örtlich fällt etwas Regen bei Tiefstwerten zwischen 19 und 16 Grad. Auch der Freitag dann stark bewölkt, ab dem Mittag gibt's von Norden her Schauer. Die Höchstwerte morgen 22 bis 26 Grad.
2: Jetzt das Aktuellste aus der Antenne NRW Verkehrszentrale. Vorsicht auf der A33 Bielefeld Richtung Brilon zwischen Steinhagen und Bielefeld Zentrum. Da ist eine ungesicherte Unfallstelle. Auf der A57 Köln Richtung Nimwegen zwischen Bovard und Moers-Hülsdonk braucht ihr mindestens 20 Minuten länger. Auf der A61 Mönchengladbach Richtung Koblenz zwischen Miel und Grafschaft Ringen plant etwa 18 Minuten mehr ein. Und auf der A40 Duisburg Richtung Venlo zwischen Moers Zentrum und Kreuz Moers hat es einen Unfall gegeben, der rechte Fahrstreifen ist blockiert. Habt ihr mehr entdeckt, dann gebt gern Bescheid per WhatsApp an die 0160 339 7000.
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Der Donnerstagnachmittag mit Antenne NRW und dem Blick in unsere Landeshauptstadt. NRW-Artenschutzkonferenz in Düsseldorf ist heute nämlich angesagt. Der Verlust der biologischen Vielfalt beschäftigt heute Experten, Verbände und Politiker. Was ist das Ziel? Man möchte sich vernetzen, Erfahrungen austauschen und auch Ansätze für den Artenschutz in Nordrhein-Westfalen weiterentwickeln. Unser Bundesland ist nämlich Heimat für über 43.000 Tier-, Pflanzen- und Pilzarten. Das klingt sehr vielfältig und Artenvielfalt gibt es bei uns in musikalischer Form. Sämtliche Musikepochen gebündelt in einem Radiosender. Heißt, generationsübergreifende Hits. 70er, 80er, 90er, 2000er. Hier bekommt ihr Songs, die uns alle begleitet haben. Deswegen die besten Hits aller Zeiten. Aktueller Track jetzt von Leonie, Don't Worry. Die junge Frau aus Bayern mit unfassbar internationalem Sound. Antenne NRW wünscht einen zauberhaften Donnerstag.

0: 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Zumindest nachrichtentechnisch halten wir euch top in Form damit und wir schauen gerade mal rein. Alles zu den neuen Erkenntnissen zum Sabotageanschlag auf das Umspannwerk Bergheim bei Köln. 6 Abschussvorrichtungen wurden ja gefunden und auch DNA-Spuren gesichert. Laut Polizei stufe man die Tat als Anschlag auf die kritische Infrastruktur ein. Außerdem, die Polizei in Arnsberg, die ermittelt gegen einen Mann, der mit einem Motorroller durch einen Supermarkt gefahren ist. Dabei wurde eine schwangere Frau verletzt. Er ist durch den Haupteingang gefahren, hat eine Runde durch den Laden gedreht und ist dann anschließend durch den Notausgang verschwunden und die Polizei sucht jetzt Zeugen. Und bitte Vorsicht in Duisburg, falscher Dachdecker stiehlt nämlich aktuell Bargeld von Senioren. Die Polizei sucht Zeugen und gibt wichtige Tipps zum Schutz vor solchen Maschen. 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Eine heißt Bella Italia zum Beispiel, da ist der Name Programm, heißt Deutsche Vita Feeling at its best. 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
1: Ich bin Moritz Einzel. Nachdem in der Nacht Brandsätze auf eine Baustelle in München geworfen worden sind, ist nicht ganz klar, wem die Attacke konkret gegolten hat. Weil dort aber mehrere Rüstungsunternehmen sitzen, gehen Ermittler von einem politischen Hintergrund aus. Innenminister Herrmann.
2: Die beiden mutmaßlichen Täter werden im Moment vernommen und es wird natürlich in Zusammenarbeit auch mit anderen Sicherheitsbehörden Deutschlands und Europas versucht, weitere Informationen über diese Personen zu gewinnen. Gegenwärtig lässt sich darüber aber noch nichts weiter sagen.
1: Zwei bulgarische Staatsangehörige waren festgenommen worden. Vom Kanu ins Kanzleramt. Der zweifache Kanu-Olympiasieger Ronald Raue wird neuer Sportstaatsminister. Das hat Kanzler Merz mitgeteilt. Raue sagte:
3: Deutschland soll wieder zu den erfolgreichsten Sportnationen der Welt gehören. Damit aus Talent auch wieder Gold wird, werden wir die Spitzensportreform konsequent weiter vorantreiben.
1: Raues wichtigste Aufgabe werde sein, sich um die angestrebte deutsche Olympiabewerbung zu kümmern, sagte Merz. Außerdem betreut er das Ehrenamt in Deutschland. Nach einer langen Wirtschaftsflaute verbreiten führende Ökonomen wieder Optimismus. 5 Institute haben ihre Erwartungen für dieses Jahr kräftig erhöht. So erwartet das Münchner IFO-Institut jetzt 1,4% Wirtschaftswachstum, 0,6% mehr als bisher. Ein Problem bleiben aber die durch den Iran-Krieg gestiegenen Energiepreise. Ein möglicherweise asbestbelastetes Wohnhaus in Leverkusen beschäftigt weiter Stadt und Bewohner. Die Reinigungs- und Sicherungsarbeiten in dem 8-geschossigen Gebäude laufen. Einige Bewohner müssen wohl noch eine weitere Nacht im Hotel verbringen. Der Verdacht auf den krebserregenden Baustoff war am Dienstag bei Sanierungsarbeiten in unbewohnten Wohnungen aufgekommen. Im Erzbistum Paderborn haben sich seit der Missbrauchsstudie 20 neue mutmaßliche Opfer gemeldet. Das hat der Interventionsbeauftragte Wendland mitgeteilt. Insgesamt sind in den ersten 3 Monaten nach Vorstellung der Studie 113 Meldungen eingegangen, darunter auch von Angehörigen möglicher Täter und Zeugen von Grenzüberschreitungen durch Priester.
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1: In der Nacht ist es stark bewölkt, örtlich fällt etwas Regen bei Tiefstwerten zwischen 19 und 16 Grad. Auch der Freitag dann stark bewölkt, ab dem Mittag gibt's von Norden her Schauer. Die Höchstwerte morgen 22 bis 26 Grad.
4: Jetzt das Aktuellste aus der Antenne NRW Verkehrszentrale. Vorsicht auf der A59 Duisburg Richtung Dienstlaken zwischen Kreuz Duisburg Süd und Kreuz Duisburg Nord. Da hat es gekracht, die Unfallstelle ist noch nicht gesichert. Auch auf der A1 Euskirchen Richtung Dortmund zwischen Köln-Bocklemünd und Kreuz Leverkusen ist nach einem Unfall noch nichts abgesichert. Auf der A40 Duisburg Richtung Venlo zwischen Mörs Zentrum und Kreuz Mörs ist ein Unfall, der rechte Fahrstreifen ist blockiert. Auf der A59 Duisburg Richtung Dienstlaken zwischen Kreuz Duisburg Süd und Kreuz Duisburg Nord steht ihr im längsten Stau, plant mindestens 38 Minuten mehr ein. Auf der A1 Euskirchen Richtung Dortmund zwischen Köln-Bocklemünd und Kreuz Leverkusen braucht ihr mindestens 20 Minuten länger. Auf der A1 Dortmund Richtung Köln zwischen Burscheid und Kreuz Leverkusen gibt es stockenden Verkehr. Habt ihr mehr entdeckt, dann gebt gern Bescheid per WhatsApp an die 0160 339 7000.
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7: Bus und Bahn füllt sich immer mehr, die Straßen ebenfalls. Immer mehr Kollegen befinden sich auf dem Weg nach Hause. Feierabend ist angesagt. Natürlich, aber nicht für alle. Muss man auch sehen. Grüße gehen deswegen raus an alle Spätdienstler und Schichtarbeiter. Wir begleiten euch alle gemeinsam durch den Donnerstag. Die besten Hits aller Zeiten. Und Phil Collins, der hat unzählige davon geliefert. Über Jahrzehnte hinweg. Und hier einer seiner bekanntesten Tracks, Dance into the Light. Ich bin hier Anne. Super schön, dass

Musikalischer Energiebooster für den Donnerstagnachmittag, egal ob Spätschicht, Überstunden oder Feierabend. Toller 80er Pop-Rock-Klassiker von Roxette. 1988 damals herausgekommen. Dressed for Success, auf jeden Fall einer der besten Hits aller Zeiten. So hört sich Antenne NRW an. Motivation at its best.

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1: Ich bin Moritz Einzel. Ein möglicherweise asbestbelastetes Wohnhaus in Leverkusen beschäftigt weiter Stadt und Bewohner. Die Reinigungs- und Sicherungsarbeiten in dem 8-geschossigen Gebäude laufen. Einige Bewohner müssen wohl noch eine weitere Nacht im Hotel verbringen. Der Verdacht auf den krebserregenden Baustoff war am Dienstag bei Sanierungsarbeiten in unbewohnten Wohnungen aufgekommen. Im Erzbistum Paderborn haben sich seit der Missbrauchsstudie 20 neue mutmaßliche Opfer gemeldet. Das hat der Interventionsbeauftragte Wendland mitgeteilt. Insgesamt sind in den ersten 3 Monaten nach Vorstellung der Studie 113 Meldungen eingegangen, darunter auch von Angehörigen möglicher Täter und Zeugen von Grenzüberschreitungen durch Priester.
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1: In der Nacht ist es stark bewölkt, örtlich fällt etwas Regen bei Tiefstwerten zwischen 19 und 16 Grad. Auch der Freitag dann stark bewölkt, ab dem Mittag gibt's von Norden her Schauer. Die Höchstwerte morgen 22 bis 26 Grad.
2: Jetzt das Aktuellste aus der Antenne NRW Verkehrszentrale. Vorsicht auf der A59 Duisburg Richtung Dienstlaken zwischen Kreuz Duisburg Süd und Kreuz Duisburg Nord. Da hat es gekracht, die Unfallstelle ist noch nicht gesichert. Auch auf der A1 Euskirchen Richtung Dortmund zwischen Köln-Bocklemünd und Kreuz Leverkusen ist nach einem Unfall noch nichts abgesichert. Auf der A40 Duisburg Richtung Venlo zwischen Mörs Zentrum und Kreuz Mörs ist ein Unfall, der rechte Fahrstreifen ist blockiert. Auf der A59 Duisburg Richtung Dienstlaken zwischen Kreuz Duisburg Süd und Kreuz Duisburg Nord steht ihr im längsten Stau, plant mindestens 38 Minuten mehr ein. Auf der A1 Euskirchen Richtung Dortmund zwischen Köln-Bocklemünd und Kreuz Leverkusen braucht ihr mindestens 20 Minuten länger. Auf der A1 Dortmund Richtung Köln zwischen Burscheid und Kreuz Leverkusen gibt es stockenden Verkehr. Habt ihr mehr entdeckt, dann gebt gern Bescheid per WhatsApp an die 0160 339 7000.
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2: Dritter September 2001. Alicia Keys steigt mit Fallen in die Charts ein.

Alicia Cook wird 1981 in New York geboren. Ihre alleinerziehende Mutter ist Musicalsängerin. Alicia wächst in Hell's Kitchen, einem Viertel in Manhattan, auf. Gewalt gibt es hier an jeder Ecke. Drogenmissbrauch und Sexarbeit gehören zur Normalität. Für Alicia ist das laute und teilweise auch gefährliche Treiben Alltag. Aber trotzdem ist ihr Zuhause eine Wohlfühloase. Ihre Mutter legt daheim Jazzplatten auf und dann ist Alicia weg. Da kann es draußen noch so laut sein, da kann passieren, was will. Sobald Musik an ist, konzentriert sich Alicia darauf. Mit 6 bekommt sie Klavierunterricht. Sie spielt Stücke von Mozart, Beethoven und Co. und das gefällt ihr. Mit 10 bekommt sie schließlich ein eigenes Klavier und kann von nun an auch zu Hause spielen. Nach der Schule sitzt sie jede freie Minute an den Tasten und übt. Und sie schreibt ihre ersten eigenen Songs. Nach der Schule bekommt sie schließlich einen Plattenvertrag. Und ein paar Jahre später kommt schon ihr erstes Album, Songs in A Minor. Und darauf ist auch ihr erster großer Hit, Fallen.

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1: Ich bin Moritz Einzel. Anschläge auf kritische Infrastruktur wurden zuletzt immer wieder gemeldet. Jetzt gibt es eine Statistik dazu. Das Bundeskriminalamt zählt für das laufende Jahr bislang 165 Sabotageverdachtsfälle. Das berichten ARD und Süddeutsche Zeitung unter Berufung auf ein internes Lagebild. Auch die beiden pyrotechnischen Angriffe auf Umspannwerke in Brandenburg und NRW zählen dazu. Zudem wurden mehr als 740 verdächtige Drohnensichtungen gezählt. Ronald Raue wird neuer Staatsminister für Sport und Ehrenamt. Bundeskanzler Merz hat den 44-Jährigen als Nachfolger von Christiane Schenderlein berufen.
2: Und diejenigen, die im Sport ein bisschen zu Hause sind, wissen, mit dem Namen etwas anzufangen. Ronald Raue ist mehrfacher Olympiasieger, hat insgesamt 5 olympische Medaillen gewonnen, 16 Weltmeisterschaften und insgesamt 31 Medaillen bei Weltmeisterschaften und Olympiaden und Europameisterschaften im Kanu.
1: Raue soll unter anderem die deutsche Olympiabewerbung vorantreiben. Am 26. September entscheidet sich, ob Deutschland mit München, Köln-Rhein-Ruhr oder Berlin ins Rennen geht. Der Prozess um die Anschläge auf die Nord Stream Gasleitungen soll am 14. Oktober am Oberlandesgericht in Hamburg beginnen. Das Gericht hat einer Sprecherin zufolge die Anklage gegen einen früheren ukrainischen Offizier zugelassen. Mehrere Sprengungen hatten die beiden Nord Stream Pipelines im September 2022 schwer beschädigt. Experten rechnen damit, dass eine außergewöhnlich starke Ausprägung des Wetterphänomens El Niño bevorsteht. Die Welt müsse sich auf regional extreme Hitze, Dürren und Überschwemmungen in den kommenden Monaten einstellen, hieß es von der Weltorganisation für Meteorologie. Der Höhepunkt wird um die Jahreswende erwartet. Ein 9-jähriger Grundschüler aus Wuppertal darf trotz Herzkrankheit an einer Klassenfahrt teilnehmen. Die Schule hatte den Jungen von der mehrtägigen Fahrt ausgeschlossen. Doch das Verwaltungsgericht in Düsseldorf verpflichtete sie nun per Eilentscheid, den 9-jährigen mitzunehmen. Die Sicherheit des Kindes könne nicht gewährleistet werden, hatte die Schule argumentiert. Dagegen gingen der Schüler und seine Eltern vor, mit Erfolg.
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1: In der Nacht ist es stark bewölkt, örtlich fällt etwas Regen bei Tiefstwerten zwischen 19 und 16 Grad. Auch der Freitag dann stark bewölkt, ab dem Mittag gibt's von Norden her Schauer. Die Höchstwerte morgen 22 bis 26 Grad.
3: Jetzt das Aktuellste aus der Antenne NRW Verkehrszentrale. Vorsicht auf der A1 Dortmund Richtung Köln zwischen Burscheid und Kreuz Leverkusen, da ist eine Unfallstelle noch nicht gesichert. Auf der A57 Köln Richtung Nimwegen zwischen Bovert und Moers-Hülsdonk braucht ihr mindestens 21 Minuten länger. Auf der A1 Köln Richtung Euskirchen zwischen Hürth und Kreuz Bliesheim plant etwa 13 Minuten mehr ein. Und auf der A3 Frankfurt Richtung Oberhausen zwischen Dreieck Köln-Heumer und Kreuz Leverkusen dauert es rund 12 Minuten länger. Habt ihr mehr entdeckt, dann gebt gern Bescheid per WhatsApp an die 0160 339 7000.
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6: Einen unhektischen Donnerstagabend wünschen wir euch. Ich bin die Anne. Freue mich sehr, dass ihr dabei seid. NRW. Nicht nur das Bundesland mit den meisten Einwohnern, sondern auch das mit den meisten Singles. Tatsächlich ja. Was aber eben daran liegt, dass wir so viele Einwohner haben. Nach den aktuellsten Zahlen für 2025 leben rund 4,2 Millionen alleinstehende Menschen hier. Und damit liegt NRW ganz klar vor Bayern. Da sind es knapp 2,9 Millionen. Eine Schlagerrevue in Düsseldorf, die macht jetzt Hoffnung zum Thema. Das schauen wir uns gleich an. Mal abgesehen davon, dass es generell nichts Schlimmes ist, Single zu sein. Nur mal so nebenbei. Alles mit einem Augenzwinkern zu betrachten. Die besten Hits aller Zeiten und dieser hier ist Kult. Cool and the Gang mit Celebration. Entspannte, gediegene Grüße gehen raus.

0: Donnerstag mit Antenne NRW und den besten Hits aller Zeiten. Nordrhein-Westfalen ist das Bundesland mit den meisten Singles. Woran liegt das? Ganz logisch, weil wir natürlich auch die meisten Einwohner haben in Deutschland. Rund 4 Millionen Alleinstehende leben bei uns in NRW. Das ist ja auch per se gar nichts Schlimmes. Viele Singles sind sehr, sehr glücklich. Das sind auch gut so. Und unsere Landeshauptstadt Düsseldorf, die beleuchtet dieses Thema aktuell. Alles mit einem Augenzwinkern zu betrachten, bitte. Und zwar im Theater an der Kö. Dort läuft die Schlagerrevue Männerbeschaffungsmaßnahme. Dort steht Ironie, Tiefgang und Musik auf dem Programm. Der Start ist heute. Das ist eine musikalische Komödie, so kann man sich das vorstellen, die eigentlich auch genau das Richtige für alle ist, die beim Thema Liebe schon mal ein bisschen die Augen verdrehen oder heimlich ein bisschen mitfühlen. Das Besondere daran, das Stück kombiniert Schlagerhits mit echter Ironie und echtem Tiefgang, also kein seichtes Liebeslied nach dem anderen, sondern echtes Herzschmerz-Entertainment mit Köpfchen. Ob man jetzt gerade auf der Suche nach dem oder der Richtigen ist oder einfach mal Lust auf einen witzigen Abend mit Freunden hat, Männerbeschaffungsmaßnahme ist unterhaltsam, eine Portion Selbstironie, catchy Schlagersounds und jede Menge Unterhaltung. Heute startet die Vorstellung im Theater an der Kö. Sie geht übrigens bis Anfang Oktober, also genau einen Monat. Und alle Daten, Fakten und Inhalte zu dieser Show auf antenne.nrw. Das ist unsere Homepage, da nochmal alles kompakt zusammengefasst.
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2: In der Nacht ist es stark bewölkt, örtlich fällt etwas Regen bei Tiefstwerten zwischen 19 und 16 Grad. Auch der Freitag dann stark bewölkt, ab dem Mittag gibt's von Norden her Schauer. Die Höchstwerte morgen 22 bis 26 Grad.
3: Jetzt das Aktuellste aus der Antenne NRW Verkehrszentrale. Vorsicht auf der A1 Dortmund Richtung Köln zwischen Burscheid und Kreuz-Leverkusen, da ist eine Unfallstelle noch nicht gesichert. Auf der A57 Köln Richtung Nimwegen zwischen Bovert und Moers-Hülsdonk braucht ihr mindestens 21 Minuten länger. Auf der A1 Köln Richtung Euskirchen zwischen Hürth und Kreuz-Bliesheim plant etwa 13 Minuten mehr ein. Und auf der A3 Frankfurt Richtung Oberhausen zwischen Dreieck Köln-Heumer und Kreuz-Leverkusen dauert es rund 12 Minuten länger. Habt ihr mehr entdeckt, dann gebt gern Bescheid per WhatsApp an die 0160 339 7000.
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0: 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Großes Thema aktuell in Nordrhein-Westfalen, der Sabotageanschlag auf das Umspannwerk Bergheim bei Köln. Die Ermittler, die haben 6 Abschussvorrichtungen in einem Feld gefunden und es sei davon auszugehen, dass genau damit ein Draht in die Höhe über die Stromleitung geführt worden ist, so der leitende Kriminaldirektor, und das sollte dann vermutlich Kurzschlüsse auslösen. Infolge des Kurzschlusses sind ja mehrere Kraftwerksblöcke ausgefallen. Die gute Nachricht ist aber, die Angriffe hatten diesmal keinen Einfluss auf die Stromversorgung. On top kommt ja jetzt noch dazu, dass diese Abschussvorrichtungen fast identisch sind mit denen aus Brandenburg. Auch da gab es die Probleme. Die Polizei ermittelt weiter in diesem Fall Bergheim. Wie möchte man aber Umspannwerke in Zukunft schützen? Das haben wir für euch immer aktuellstens geupdatet auf unserer Homepage antenne.nrw. Wir halten euch diesbezüglich auf dem Laufenden. Der aktuelle Ermittlungsstand immer geupdatet auf antenne.nrw.
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0: 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Zumindest nachrichtentechnisch halten wir euch top in Form damit und wir schauen gerade mal rein. Alles zu den neuen Erkenntnissen zum Sabotageanschlag auf das Umspannwerk Bergheim bei Köln. 6 Abschussvorrichtungen wurden ja gefunden und auch DNA-Spuren gesichert. Laut Polizei stufe man die Tat als Anschlag auf die kritische Infrastruktur ein. Außerdem die Polizei in Arnsberg, die ermittelt gegen einen Mann, der mit einem Motorroller durch einen Supermarkt gefahren ist. Dabei wurde eine schwangere Frau verletzt. Er ist durch den Haupteingang gefahren, hat eine Runde durch den Laden gedreht und ist dann anschließend durch den Notausgang verschwunden und die Polizei sucht jetzt Zeugen. Und bitte Vorsicht in Duisburg. Falscher Dachdecker stiehlt nämlich aktuell Bargeld von Senioren. Die Polizei sucht Zeugen und gibt wichtige Tipps zum Schutz vor solchen Maschen. 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
1: Ich bin Florian Klaus. Billigbestellungen aus China sollen in der EU bald teurer werden. Ab November soll für kleine Pakete aus dem Onlinehandel eine neue Bearbeitungsgebühr fällig werden. Damit will die EU gegen die riesigen Mengen günstiger Importware vorgehen. Dieter Ebeling berichtet.
2: Die EU will den Direktversand aus Drittländern, vor allem China, zollfrei und fast unkontrolliert abschaffen. Was im November kommt, die Bearbeitungsgebühr, ist bereits die zweite Stufe des Plans. Schon im Juli fiel die bisherige Zollfreigrenze von 150 Euro. Seither gilt für die kleinen Sendungen ein Pauschalzoll von 3 Euro.
1: Nach der Sabotage am Stromnetz in Südbrandenburg prüft die Polizei ein Bekennerschreiben. Ob das authentisch ist, könne noch nicht gesagt werden, sagte eine Sprecherin. Wer hinter dem Angriff steckt, ist also weiter unklar, wie auch bei einer Sabotageaktion am Stromnetz in NRW. Fast die Hälfte aller jungen Männer schlägt beim Trinken zumindest manchmal über die Stränge. Einer Befragung zufolge kam das sogenannte Rauschtrinken im vergangenen Jahr bei rund 46% der Männer zwischen 18 und 25 vor. Bei Frauen waren es etwa 26%. Gleichzeitig ist wöchentlicher Alkoholkonsum aber insgesamt bei jungen Erwachsenen so selten wie nie. Der Astronaut Matthias Maurer findet, dass Europa in der Raumfahrt mehr alleine machen können sollte. Momentan werde mit Amerikanern und Russen ins All geflogen. Für die Zukunft wünsche er sich eine eigene europäische Raumkapsel. Mit Bezug auf die internationale Raumstation oder einen Nachfolger dieser müsse man unabhängiger werden von Partnern, die vielleicht nicht mehr so zuverlässig seien wie früher.
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1: In der Nacht ist es stark bewölkt, örtlich fällt etwas Regen bei Tiefstwerten zwischen 19 und 16 Grad. Auch der Freitag ist dann stark bewölkt, ab dem Mittag gibt's vom Norden her Schauer. Die Höchstwerte morgen 22 bis 26 Grad.
3: Jetzt das Aktuellste aus der Antenne NRW Verkehrszentrale. Achtung auf der A1 Köln Richtung Dortmund zwischen Burscheid und Wermelskirchen. Da liegt ein Reifen auf allen Fahrstreifen. Außerdem ist nach einem Unfall noch nichts gesichert. Auch auf der A1 Dortmund Richtung Köln zwischen Burscheid und Kreuz Leverkusen gibt es eine noch nicht gesicherte Unfallstelle. Auf der A1 Köln Richtung Euskirchen zwischen Hürth und dem Kreuz Bliesheim geht's nur stockend voran. Ihr braucht mindestens 11 Minuten länger. Auf der A57 Köln Richtung Nimwegen zwischen Bovert und Mörs-Hülsdonk kommt ihr ebenfalls nur langsam durch. Hier sind es mindestens 8 Minuten plus. Habt ihr mehr entdeckt, dann gebt gern Bescheid per WhatsApp an die 0160 339 7000.
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6: Hallo zusammen, ich bin ihr Anne. Fühlt euch ganz lieb gegrüßt. Auch der zweite Schultag nach den Sommerferien, der ist überstanden mittlerweile. Ja, und so langsam ruft man sich wieder ein. Man findet so in den Rhythmus. Und deswegen gehen wir zum gemütlichen Teil des Tages über, den Donnerstagabend. Grüße übrigens auch an alle, die vielleicht gerade am Abendessen sind. Genießt den wohlverdienten Feierabend. Jetzt mit einem Künstler, ja, der gefühlt quasi nie altert. Tom Jones. In den 2000ern, da war er plötzlich wieder zurück. Der DJ Musti, der hat sich ihn geschnappt. Legendärer Song, den hätte auch kein anderer singen können. Sexbomb, ja, hat sich zu einem der besten Hits aller Zeiten entwickelt. Ganz viel Spaß damit.

0: Die besten Hits aller Zeiten, Antenne NRW am Donnerstagabend. Was für eine Power Social Media auch für Künstler haben kann, beweist dieser Song hier von Alex Rowan. Diesen Track haben nämlich damals unzählige Influencer genutzt, wenn sie geheiratet haben zum Beispiel, für Traumreisen. Also für sämtliche emotionale Momente, die sie halt so posten. Und damit hat Alex Rowan mit Ordinary einen unheimlichen Hype erfahren. Diese Single ging damit nämlich durch die Decke. Wir wünschen euch einen zauberhaften Donnerstagabend damit.
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1: In der Nacht ist es stark bewölkt. Örtlich fällt etwas Regen bei Tiefstwerten zwischen 19 und 16 Grad. Auch der Freitag ist dann stark bewölkt. Ab dem Mittag gibt's vom Norden her Schauer. Die Höchstwerte morgen 22 bis 26 Grad.
2: Jetzt das Aktuellste aus der Antenne NRW Verkehrszentrale. Achtung auf der A1 Köln Richtung Dortmund zwischen Burscheid und Wermelskirchen. Da liegt ein Reifen auf allen Fahrstreifen. Außerdem ist nach einem Unfall noch nichts gesichert. Auch auf der A1 Dortmund Richtung Köln zwischen Burscheid und Kreuz Leverkusen gibt es eine noch nicht gesicherte Unfallstelle. Auf der A1 Köln Richtung Euskirchen zwischen Hürth und dem Kreuz Bliesheim geht's nur stockend voran. Ihr braucht mindestens 11 Minuten länger. Auf der A57 Köln Richtung Nimwegen zwischen Bovert und Mörs-Hülsdonk kommt ihr ebenfalls nur langsam durch. Hier sind es mindestens 8 Minuten plus. Habt ihr mehr entdeckt, dann gebt gern Bescheid per WhatsApp an die 0160 339 7000.
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0: 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Auch heute nehmen wir wieder einen Track wieder ganz genau unter die Lupe.
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2: 3. September 1986. Chris de Burgh ist mit The Lady in Red ganz neu in den Charts. Lady in Red is dancing with me. Chris de Burgh sagt, er hat diesen Song zwar nicht direkt über seine Frau Diane geschrieben, das Thema, das wurde aber auf jeden Fall inspiriert von dem ersten Treffen mit ihr. Denn er findet, die meisten Männer, die können sich überhaupt nicht mehr daran erinnern, was ihre Frau beim ersten Treffen anhatte. Und deswegen bezieht er sich im Song ganz speziell auf Dianes wunderschönes rotes Kleid. Vor allem geht es aber darum, den wichtigsten Menschen im Leben Wertschätzung zu zeigen, denn man sollte sich immer wieder daran erinnern, was genau es war, dass wir ursprünglich mal so anziehend und spannend an ihnen fanden, erzählte Burgh in einem Interview. The Lady in Red geht ordentlich durch die Decke. Er wird weltweit bekannt, macht Chris de Burgh quasi vom Nischensänger zum Star und wird zu seinem absoluten Markenzeichen. Und sehr, sehr wahrscheinlich gibt es noch heute kein einziges Chris de Burgh-Konzert ohne The Lady in Red.

0: Hier bekommt ihr die besten Hits aller Zeiten. 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
1: Ich bin Florian Klaus. In der Schlussphase des Wahlkampfs in Sachsen-Anhalt hat Bundeskanzler Merz das Bundesland besucht. Er warb dort für den CDU-Kandidaten Schulze und warnte vor Stimmen für die AfD.
2: Wer möchte, dass Deutschland ein offenes und liberales Land bleibt? Und wer möchte, dass Sachsen-Anhalt ein interessanter, auch europäisch interessanter Standort bleibt, der darf am Sonntag nicht die AfD wählen.
1: Schon im ARD-Sommerinterview hatte Merz gesagt, er könne sich nicht vorstellen, dass internationale Unternehmen in einem AfD-geführten Sachsen-Anhalt investieren. Nachdem in der Nacht Brandsätze auf eine Baustelle in München geworfen worden sind, ist nicht ganz klar, wem die Attacke konkret gegolten hat. Weil dort aber mehrere Rüstungsunternehmen sitzen, gehen Ermittler von einem politischen Hintergrund aus. Bayerns Innenminister Herrmann hat gesagt, dass der Vorfall zeige, dass das Anschlagsrisiko auf die Infrastruktur im Land zugenommen hat. Die Polizei hat 2 Verdächtige mit bulgarischer Staatsbürgerschaft festgenommen. Nach einer langen Wirtschaftsflaute verbreiten führende Ökonomen wieder Optimismus. 5 Institute haben ihre Erwartungen für dieses Jahr kräftig erhöht. So erwartet das Münchner IFO-Institut jetzt 1,4% Wirtschaftswachstum, 0,6% mehr als bisher. Ein Problem bleiben aber die durch den Iran-Krieg gestiegenen Energiepreise. In vielen Unternehmen wurde und wird geschaut, ob Aufgaben von künstlicher Intelligenz übernehmen werden können. Die SPD-Bundestagsfraktion denkt über Steuern und Abgaben auf den Einsatz von KI und Robotik nach. Wenn KI zunehmend Arbeitsplätze ersetze, dann seien Beiträge in die Sozialversicherung eine Frage, sagte Fraktionschef Miersch. Es gehe darum, technischen Fortschritt und gute Arbeit zu verbinden.
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1: In der Nacht ist es stark bewölkt. Örtlich fällt etwas Regen bei Tiefstwerten zwischen 19 und 16 Grad. Auch der Freitag ist dann stark bewölkt. Ab dem Mittag gibt's vom Norden her Schauer. Die Höchstwerte morgen 22 bis 26 Grad.
3: Jetzt das Aktuellste aus der Antenne NRW Verkehrszentrale. Vorsicht auf der A3 Frankfurt-Köln zwischen Bad Honnef-Linz und Siebengebirge. In beiden Richtungen sind Rehe auf der Fahrbahn. Auf der A52 Marl Richtung Gelsenkirchen zwischen Gelsenkirchen-Hassel und Gelsenkirchen-Scholven ist nach einem Unfall noch nichts gesichert. Auf der A2 Dortmund Richtung Oberhausen zwischen Dreieck Bottrop und Bottrop steht ihr im Stau, plant etwa 6 Minuten mehr ein. Auf der A4 Herlen-Aachen Richtung Köln zwischen Kreuz Köln-West und Köln-Eiffeltor habt ihr stockenden Verkehr. Habt ihr mehr entdeckt, dann gebt gern Bescheid per WhatsApp an die 0160 339 7000.
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1: In der Nacht ist es stark bewölkt. Örtlich fällt etwas Regen bei Tiefstwerten zwischen 19 und 16 Grad. Auch der Freitag ist dann stark bewölkt. Ab dem Mittag gibt's vom Norden her Schauer. Die Höchstwerte morgen 22 bis 26 Grad.
2: Jetzt das Aktuellste aus der Antenne NRW Verkehrszentrale. Vorsicht auf der A3 Frankfurt-Köln zwischen Bad Honnef-Linz und Siebengebirge. In beiden Richtungen sind Rehe auf der Fahrbahn. Auf der A52 Marl Richtung Gelsenkirchen zwischen Gelsenkirchen-Hassel und Gelsenkirchen-Scholven ist nach einem Unfall noch nichts gesichert. Auf der A2 Dortmund Richtung Oberhausen zwischen Dreieck Bottrop und Bottrop steht ihr im Stau, plant etwa 6 Minuten mehr ein. Auf der A4 Herlen-Aachen Richtung Köln zwischen Kreuz Köln-West und Köln-Eiffeltor habt ihr stockenden Verkehr. Habt ihr mehr entdeckt, dann gebt gern Bescheid per WhatsApp an die 0160 339 7000.
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1: Ich bin Florian Klaus. Nach Angriffen auf das Stromnetz in Brandenburg und Nordrhein-Westfalen wird weiter über besseren Schutz diskutiert. Hans-Walter Borries vom Bundesverband für den Schutz kritischer Infrastrukturen spricht von einer neuen Dimension der Bedrohung. David Riemer berichtet.
2: Borries bezeichnet die Angriffe als hybride Vorkriegsführung und sagt, eigentlich sei das eine Aufgabe für die Bundespolizei. Die technischen Schutzmöglichkeiten seien vorhanden, könnten die Unternehmen aber das 4- bis 6-fache kosten. NRW-Innenminister Reul fordert unter anderem eine Diskussion über Videoüberwachung und Drohnenabwehr. Dafür müssten zunächst allerdings die gesetzlichen Grundlagen und Fragen zu Zuständigkeit, Qualifikation und Haftung geklärt werden. Das sagte der Brandenburger SPD-Innenpolitiker Stohn.
1: Bessere Schutzmaßnahmen fordert auch Bayerns Wirtschaftsminister Aiwanger nach der Brandattacke auf eine Münchner Baustelle. Weil in der Nähe des Tatorts mehrere Rüstungsunternehmen sitzen, vermuten Ermittler einen politischen Hintergrund. Aiwanger sagte, dass feige Angriffe auf deutsche Unternehmen und Infrastruktur zunehmen. 2 Bulgaren waren nach dem Angriff festgenommen worden. Ronald Raue ist neuer Sportstaatsminister. Der 2-malige Kanu-Olympiasieger ist zum Nachfolger von Christiane Schenderlein ernannt worden.
3: Der Sport hat mir in meinem Leben unheimlich viel gegeben. Jetzt möchte ich etwas zurückgeben.
1: Das sagte Raue bei der Vorstellung mit Bundeskanzler Merz. Seine wichtigste Aufgabe wird laut Merz die deutsche Olympiabewerbung. Der CDU-Politiker Jens Spahn und der Rapper Chiago haben gerade Streit. Es geht um ein Video, in dem Chiago Spahn mit Drogenkonsum in Verbindung gebracht hat. Spahns Anwälte haben eine Abmahnung geschickt, außerdem wird Strafanzeige erstattet. Chiago sagt, dass es sich bei seinen Äußerungen um Satire gehandelt habe. Das sei auch kenntlich gemacht worden.
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1: In der Nacht ist es stark bewölkt. Örtlich fällt etwas Regen bei Tiefstwerten zwischen 19 und 16 Grad. Auch der Freitag ist dann stark bewölkt. Ab dem Mittag gibt's vom Norden her Schauer. Die Höchstwerte morgen 22 bis 26 Grad.
4: Jetzt das Aktuellste aus der Antenne NRW Verkehrszentrale. Vorsicht auf der A2 Dortmund-Hannover zwischen Bielefeld-Süd und Bielefeld-Ost. In beiden Richtungen sind Personen auf der Fahrbahn. Auf der A52 Marl Richtung Gelsenkirchen zwischen Gelsenkirchen-Hassel und Gelsenkirchen-Scholven läuft eine Unfallaufnahme. Fahrt da bitte besonders vorsichtig ran. Auf der A4 Köln Richtung Herlen-Aachen zwischen Anschlussstelle Köln-Klettenberg und Kreuz Köln-West steht ihr im Stau. Plant mindestens 26 Minuten mehr ein. Auf der A2 Dortmund Richtung Oberhausen zwischen Dreieck Bottrop und Anschlussstelle Bottrop geht auch kaum was. Ihr braucht da mindestens 7 Minuten länger. Habt ihr mehr entdeckt, dann gebt gern Bescheid per WhatsApp an die 0160 339 7000.
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1: In der Nacht ist es stark bewölkt. Örtlich fällt etwas Regen bei Tiefstwerten zwischen 19 und 16 Grad. Auch der Freitag ist dann stark bewölkt. Ab dem Mittag gibt's vom Norden her Schauer. Die Höchstwerte morgen 22 bis 26 Grad.
2: Jetzt das Aktuellste aus der Antenne NRW Verkehrszentrale. Vorsicht auf der A2 Dortmund-Hannover zwischen Bielefeld-Süd und Bielefeld-Ost. In beiden Richtungen sind Personen auf der Fahrbahn. Auf der A52 Marl Richtung Gelsenkirchen zwischen Gelsenkirchen-Hassel und Gelsenkirchen-Scholven läuft eine Unfallaufnahme. Fahrt da bitte besonders vorsichtig ran. Auf der A4 Köln Richtung Herlen-Aachen zwischen Anschlussstelle Köln-Klettenberg und Kreuz Köln-West steht ihr im Stau. Plant mindestens 26 Minuten mehr ein. Auf der A2 Dortmund Richtung Oberhausen zwischen Dreieck Bottrop und Anschlussstelle Bottrop geht auch kaum was. Ihr braucht da mindestens 7 Minuten länger. Habt ihr mehr entdeckt, dann gebt gern Bescheid per WhatsApp an die 0160 339 7000.
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1: Ich bin Yves Simon.
2: In der Schlussphase des Wahlkampfs in Sachsen-Anhalt hat Bundeskanzler Merz das Bundesland besucht. Er hat dort für den CDU-Kandidaten Schulze geworben. Außerdem warnt er weiterhin vor Stimmen für die AfD.
3: Wer möchte, dass Deutschland ein offenes und liberales Land bleibt? Und wer möchte, dass Sachsen-Anhalt ein interessanter, auch europäisch interessanter Standort bleibt? Der darf am Sonntag nicht die AfD wählen.
2: Schon im ARD-Sommerinterview hatte Merz gesagt, er könne sich nicht vorstellen, dass internationale Unternehmen in einem AfD-geführten Sachsen-Anhalt investieren. Nach der Brandattacke auf eine Baustelle in München in der Nähe mehrerer Rüstungsunternehmen fordert jetzt der bayerische Wirtschaftsminister Aiwanger bessere Schutzmaßnahmen. Ist ja auch schließlich nicht der erste Fall, in dem ein Technologieunternehmen mit Nähe zur Sicherheits- und Verteidigungsindustrie ins Visier gerät. Zwei Bulgaren sind inzwischen festgenommen worden, nachdem jemand letzte Nacht Brandsätze auf die Baustelle im Münchner Osten geworfen hatte. Deutschland bekommt einen Olympiasieger als neuen Sportstaatsminister. Der zweimalige Kanugoldgewinner Roland Raue geht ins Bundeskanzleramt. Das hat Bundeskanzler Merz jetzt auf Instagram bekannt gegeben. Er folgt damit der bisherigen Staatsministerin Christiane Schenderlein nach. Der Bundesgerichtshof hat den jahrzehntelangen Streit zwischen der Band Kraftwerk und dem Hip-Hop-Produzenten Moses Pelham weitgehend geklärt. Dabei geht es um sogenanntes Sampling. Pelham hatte 2 Sekunden aus einer Kraftwerkaufnahme verwendet. Der BGH hat jetzt aber klargestellt, dass das zulässig ist, zumindest für den Zeitraum ab 2021, um den es gegangen ist. Die Zeit vorher könnte aber nochmal Thema werden.
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2: Heute Nacht ist es an den meisten Stellen zumindest stark bewölkt. Örtlich kann auch ein bisschen Regen runterkommen. Die Tiefstwerte 19 bis 16 Grad. Auch morgen der Freitag stark bewölkt. So ab dem Mittag rum gibt es dann von Norden her einige Schauer. Die Höchstwerte 22 bis 26 Grad.
4: Jetzt das Aktuellste aus der Antenne NRW Verkehrszentrale. Vorsicht auf der A2 Hannover Richtung Dortmund im Bereich Lünen Süd. Da steht ein defektes Fahrzeug, fahrt bitte besonders aufmerksam ran. Auf der A44 Dortmund Richtung Kassel zwischen Diemelstadt und Warburg braucht ihr im Stau mindestens 9 Minuten länger. Auf der A59 Bonn Richtung Köln zwischen Köln-Lind und Köln-Wahn nur stockender Verkehr. Auch auf der A4 Herlen-Aachen Richtung Köln zwischen Kreuz Köln-West und Köln-Eiffeltor geht's nur stockend voran. Habt ihr mehr entdeckt, dann gebt gern Bescheid per WhatsApp an die 0100 60 339 7000.
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1: Heute Nacht ist es an den meisten Stellen zumindest stark bewölkt. Örtlich kann auch ein bisschen Regen runterkommen. Die Tiefstwerte 19 bis 16 Grad. Auch morgen der Freitag stark bewölkt. So ab dem Mittag rum gibt es dann von Norden her einige Schauer. Die Höchstwerte 22 bis 26 Grad.
2: Jetzt das Aktuellste aus der Antenne NRW Verkehrszentrale. Vorsicht auf der A2 Hannover Richtung Dortmund im Bereich Lünen Süd. Da steht ein defektes Fahrzeug, fahrt bitte besonders aufmerksam ran. Auf der A44 Dortmund Richtung Kassel zwischen Diemelstadt und Warburg braucht ihr im Stau mindestens 9 Minuten länger. Auf der A59 Bonn Richtung Köln zwischen Köln-Lind und Köln-Wahn nur stockender Verkehr. Auch auf der A4 Herlen-Aachen Richtung Köln zwischen Kreuz Köln-West und Köln-Eiffeltor geht's nur stockend voran. Habt ihr mehr entdeckt, dann gebt gern Bescheid per WhatsApp an die 0100 60 339 7000.
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1: Ich bin Yves Simon. Paukenschlag bei Volkswagen. Der VW-Aufsichtsrat hat am Abend den Sanierungsplan des Vorstands einstimmig abgesegnet. Weltweit sollen 50.000 zusätzliche Stellen wegfallen. Außerdem stehen 4 deutsche Werke auf der Kippe. Genauer gesagt geht es da um die Standorte Emden, Zwickau, Hannover und Neckarsulm. Dort werden Modelle hergestellt, die zwischen 2031 und 2034 eingestellt werden. Bisher gibt es keine wettbewerbsfähigen Nachfolger, die in diesen Werken gebaut werden könnten. VW sucht zwar aktuell nach Alternativen, bleibt da aber noch vage. Nach dem Brandanschlag auf eine Baustelle in München letzte Nacht spricht der bayerische Innenminister Herrmann von einem politischen Hintergrund. Der Tatort liegt in der Nähe von Bürogebäuden mehrerer Rüstungsunternehmen. Nach den Angriffen der letzten Zeit auf die Stromversorgung und den Leipziger Flughafen hat Herrmann gesagt:
2: Diese Risiken müssen wir sehr ernst nehmen und darauf gefasst sein, dass sich so etwas jeden Tag an irgendeinem anderen Ort in Deutschland ebenso ereignen kann.
1: 2 tatverdächtige Bulgaren sind in München festgenommen worden. Seit heute geht Uber in London mit selbstfahrenden Taxis an den Start. Fahrgäste können die Fahrten zum regulären Tarif ohne Aufpreis buchen. Günstiger ist es allerdings auch nicht. Zum Start sind erstmal nur 15 elektrisch betriebene Ford Mustang im Einsatz, noch mit Sicherheitsfahrer am Steuer, der das Auto aber quasi nur überwacht. Wer Robotaxis bevorzugt, kann sie in der App in den Voreinstellungen auch direkt auswählen. Das System ist mit Daten aus über 70 Ländern trainiert worden. Außerdem hat es Testfahrten gegeben und das in über 500 Städten auf der ganzen Welt. Fast jeder zweite junge Mann schlägt beim Alkohol hin und wieder über die Stränge. Das zeigt jetzt eine Studie des Bundesinstituts für öffentliche Gesundheit. Es gibt allerdings auch Lichtblicke. Der regelmäßige Konsum ist auf ein Rekordtief gesunken. Nur 1/3 der jungen Männer und gut 14% der Frauen trinken mindestens einmal pro Woche.
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1: Heute Nacht ist es an den meisten Stellen zumindest stark bewölkt. Örtlich kann auch ein bisschen Regen runterkommen. Die Tiefstwerte 19 bis 16 Grad. Auch morgen der Freitag stark bewölkt. So ab dem Mittag rum gibt es dann von Norden her einige Schauer. Die Höchstwerte 22 bis 26 Grad.
3: Jetzt das Aktuellste aus der Antenne NRW Verkehrszentrale. Vorsicht auf der A1 Blankenheim-Euskirchen zwischen Mechernich und Wiskirchen in beiden Richtungen, da laufen Wildschweine über die Fahrbahn. Auf der A43 Recklinghausen Richtung Wuppertal im Bereich der Anschlussstelle Sprockhövel steht ein defektes Fahrzeug. Auf der A3 Köln Richtung Frankfurt zwischen Bad Honnef-Linz und Neustadt-Wied staut es sich, ihr braucht mindestens 11 Minuten länger. Auf der A4 Herlen-Aachen Richtung Köln zwischen dem Kreuz Köln-West und Köln-Eiffeltor nur stockender Verkehr. Habt ihr mehr entdeckt, dann gebt gern Bescheid per WhatsApp an die 0100 60 339 7000.
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1: Heute Nacht ist es an den meisten Stellen zumindest stark bewölkt. Örtlich kann auch ein bisschen Regen runterkommen. Die Tiefstwerte 19 bis 16 Grad. Auch morgen der Freitag stark bewölkt. So ab dem Mittag rum gibt es dann von Norden her einige Schauer. Die Höchstwerte 22 bis 26 Grad.
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1: Ich bin Yves Simon. Es ist das Thema in dieser Nacht. Der VW-Aufsichtsrat hat den Sanierungsplan des Vorstands einstimmig abgesegnet. Weltweit will Volkswagen weitere 50.000 Stellen abbauen. Vier deutsche Werke stehen außerdem auf der Kippe. Dazu gehören Emden, Zwickau, Hannover und Neckarsulm. In Zwickau zum Beispiel, da arbeiten 8.000 Beschäftigte in etwa. Und da ist unklar, ob es nach 2030 noch genug Käufer für die Modelle gibt, die dort gebaut werden. Eine deutliche Mehrheit der Bundesbürger sieht Russland als Sicherheitsrisiko an. Im Westen sorgen sich laut ARD Deutschland-Trend fast 60% der Menschen wegen Moskau. Im Osten, da sind es nur 40%. Entsprechend unterschiedlich werden auch die Waffenlieferungen an die Ukraine beurteilt. Echte Bücher für echte Menschen. In New York heißt es erstmal für viele Schüler Unterricht ohne KI. Fast 600.000 Kinder und Jugendliche zwischen 7 und 14 Jahren sollen ein Schuljahr lang darauf verzichten. Bürgermeister Mamdani findet, in dieser Altersgruppe soll der Unterricht vor allem von echten Lehrkräften kommen. Für uns berichtet aus New York Tina Eck.
2: Kinder brauchen menschliche Beziehungen, um zu lernen und um sich zu entwickeln, das sagt der linksliberale Bürgermeister Mamdani. Und Lehrer, die können natürlich weiterhin KI benutzen, um den Unterricht vorzubereiten, aber die Kinder, die sollen im anstehenden Schuljahr erstmal selber denken, anstatt nur zu klicken und zu scrollen.
1: Zum Start der Ära Jürgen Klopp als Fußball-Bundestrainer gibt es eine besondere Trikot-Überraschung. Ausrüster Adidas aus Herzogenaurach bringt zum Start in die Nations League ein neues Jersey raus. Es ist ein Abschiedstrikot, in dem wird die DFB-Elf am 24. September in Amsterdam gegen die Niederlande auflaufen. Der langjährige Ausrüster verabschiedet sich zum Jahresende. Ab 2027 übernimmt dann Nike. Wie das neue Trikot aussieht, das ist noch geheim.
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1: Heute Nacht stark bewölkt, teilweise ist es auch nass. Die Temperaturen gehen runter auf 19 bis 16 Grad. Auch heute der Freitag stark bewölkt und ab dem Mittag gibt es dann von Norden her auch noch ungemütliche Schauer. Die Höchstwerte 22 bis 26 Grad.
3: Jetzt das Aktuellste aus der Antenne NRW Verkehrszentrale. Vorsicht auf der A4, Köln Richtung Herlen-Aachen zwischen Kreuzkerpen und Elsdorf. Da ist nach einem Unfall noch nichts gesichert, links und auch auf dem Seitenstreifen. Vorsicht auch auf der A45, Gießen Richtung Hagen zwischen Lüdenscheid Nord und Hagen Süd. Da liegen Gegenstände auf der Fahrbahn. Ebenfalls gefährlich die A45 Hagen Richtung Gießen zwischen Lüdenscheid Süd und Meinerzhagen. Auch hier liegen Gegenstände auf der Fahrbahn. Auf der A42, Emscher Schnellweg Dortmund Richtung Kamp-Lindfort zwischen Oberhausen Zentrum und Oberhausen Buschhausen habt ihr stockenden Verkehr. Habt ihr mehr entdeckt, dann gebt gern Bescheid per WhatsApp an die 0100 60 339 7000.
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1: Heute Nacht stark bewölkt, teilweise ist es auch nass. Die Temperaturen gehen runter auf 19 bis 16 Grad. Auch heute der Freitag stark bewölkt und ab dem Mittag gibt es dann von Norden her auch noch ungemütliche Schauer. Die Höchstwerte 22 bis 26 Grad.
2: Jetzt das Aktuellste aus der Antenne NRW Verkehrszentrale. Vorsicht auf der A4, Köln Richtung Herlen-Aachen zwischen Kreuzkerpen und Elsdorf. Da ist nach einem Unfall noch nichts gesichert, links und auch auf dem Seitenstreifen. Vorsicht auch auf der A45, Gießen Richtung Hagen zwischen Lüdenscheid Nord und Hagen Süd. Da liegen Gegenstände auf der Fahrbahn. Ebenfalls gefährlich die A45 Hagen Richtung Gießen zwischen Lüdenscheid Süd und Meinerzhagen. Auch hier liegen Gegenstände auf der Fahrbahn. Auf der A42, Emscher Schnellweg Dortmund Richtung Kamp-Lindfort zwischen Oberhausen Zentrum und Oberhausen Buschhausen habt ihr stockenden Verkehr. Habt ihr mehr entdeckt, dann gebt gern Bescheid per WhatsApp an die 0100 60 339 7000.
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